0: Die Werte gehen noch runter bis in der Früh auf 17 bis 10 Grad. Heute am Samstag, da scheint die Sonne wieder von früh bis spät. Die Temperaturen liegen zwischen 26 Grad im Bayerischen Wald und im Fichtelgebirge und bis 33 Grad entlang des Mains. Ja, und so schön sommerlich bleibt es auch erstmal. Erst am Dienstag, da kann es dann anfangen zu gewittern.
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0: Mit Hendrik Daum, grüß Gott. Gut 3 Stunden hat es gedauert, bis ein Großaufgebot der Feuerwehr in der Nacht einen Waldbrand in Nürnberg unter Kontrolle gebracht hat. Allerdings, so ein Polizeisprecher, seien auch jetzt noch Einsatzkräfte vor Ort, um Glutnester zu finden und zu löschen. Gebrannt habe eine Fläche von etwa 3000 Quadratmetern nahe dem Messegelände. Wegen der starken Rauchentwicklung seien ein Campingplatz und ein Open-Air-Konzert vorsorglich geräumt worden. Verletzt wurde nach bisherigem Kenntnisstand niemand. Die Brandursache ist noch unklar. Generell ist momentan die Waldbrandgefahr in Franken wegen der Trockenheit sehr groß. Das Krankenkassensparpaket der Bundesregierung kann in Kraft treten. Nach dem Bundestag hat es auch den Bundesrat passiert. Thomas Brockt mit den Einzelheiten.
2: Mit Schmerzen, sagt Bayerns Ministerpräsident Söder, aber es bremse die Kostenentwicklung und sorge für stabile Beiträge. Geplant ist, dass Praxen, Kliniken, Apotheken und auch die Pharmabranche weniger Geld ausgeben. Gleichzeitig müssen aber auch die gesetzlich Versicherten mit mehr Zuzahlungen und weniger Leistungen rechnen. Das Paket sorgt seit Wochen für Proteste. Hausärzte etwa sprechen von wahllosen Kürzungen und warnen vor längeren Wartezeiten.
0: Der US-IT-Konzern Apple hat eine Klage gegen den ChatGPT-Hersteller OpenAI eingereicht. Apple wirft dem Konkurrenten vor, Firmengeheimnisse gestohlen zu haben. Konkret geht es um 2 ehemalige Apple-Mitarbeiter, die inzwischen für OpenAI tätig sind. OpenAI entwickelt derzeit ein Gerät, das speziell darauf ausgerichtet sein soll, künstliche Intelligenz zu nutzen. Viele Firmen in Deutschland sind nicht bereit, hierzulande zu investieren. Laut einer Konjunkturumfrage des Instituts der deutschen Wirtschaft verzichtet jedes 5. Unternehmen vollständig auf Investitionen. Die meisten gaben an, dass vor allem Regulierung, hohe Arbeitskosten, hohe Steuern und hohe Energiekosten sie daran hindern, zu investieren. Bei der Fußball-WM steht nach Frankreich jetzt auch Spanien im Halbfinale. Die Spanier taten sich im Viertelfinale gegen Belgien zwar schwerer als gedacht, konnten sich aber schlussendlich mit 2:1 durchsetzen. Der Siegtreffer gelang erst kurz vor Schluss. Damit treffen am kommenden Dienstag im ersten Halbfinale Spanien und Frankreich aufeinander. Und das trendet gerade online. Wer für diesen Sommer noch nach einer Alternative zum Schwimmtier am Badesee sucht oder einfach vertuschen will, dass er nicht schwimmen kann, der sollte sich einen Inflatable Bodysuit kaufen. Dieser aufblasbare Ganzkörperanzug mit Propeller vorn zwischen den Beinen lässt einen dann problemlos übers Wasser gleiten. Aber leider ist der Bodysuit bis jetzt nur eine KI-Spielerei, aber eine sehr lustige. Auf dem Bauch liegend übers Wasser brausen. Vielleicht wird er ja in ein paar Jahren doch Wirklichkeit. Das Antenne Bayern Verkehrszentrum. Wir wollen, dass ihr gut ankommt. Wir starten mit der A6 Pilsen Richtung Nürnberg. Die ist wegen Bergungsarbeiten gesperrt zwischen Alfeld und Altdorf-Leinburg. Ihr werdet hier umgeleitet über die U26. Dann schauen wir auf die Gegenrichtung A6 Nürnberg Richtung Pilsen. Hier ein Unfall passiert zwischen dem Kreuz Nürnberg Süd und Nürnberg Langwasser. Und die A92 haben wir noch Deggendorf Richtung München. Bitte aufpassen zwischen Unterschleißheim und Oberschleißheim. Da liegt ein totes Tier auf der Fahrbahn. Die neuesten Blitzer bayernweit nur bei uns stehen auf der A3 auf Höhe Weibersbrunn, auf der A92 bei Landshut Nord und in Germering hier in der Augsburger Straße. Wenn ihr noch was habt, Staus oder Blitzer, ihr erreicht uns immer kostenlos unter der 0800 994 9000. Gute Fahrt euch.
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2: Das Antenne Bayern Verkehrszentrum. Wir wollen, dass ihr gut ankommt. Wir starten mit der A6 Pilsen Richtung Nürnberg. Die ist wegen Bergungsarbeiten gesperrt zwischen Alfeld und Altdorf-Leinburg. Ihr werdet hier umgeleitet über die U26. Dann schauen wir auf die Gegenrichtung A6 Nürnberg Richtung Pilsen. Hier ein Unfall passiert zwischen dem Kreuz Nürnberg Süd und Nürnberg Langwasser. Und die A92 haben wir noch Deggendorf Richtung München. Bitte aufpassen zwischen Unterschleißheim und Oberschleißheim. Da liegt ein totes Tier auf der Fahrbahn. Die neuesten Blitzer bayernweit nur bei uns stehen auf der A3 auf Höhe Weibersbrunn, auf der A92 bei Landshut Nord und in Germering hier in der Augsburger Straße. Wenn ihr noch was habt, Staus oder Blitzer, ihr erreicht uns immer kostenlos unter der 0800 994 9000. Gute Fahrt euch!

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1: Das Antenne Bayern Wetter. Auch jetzt in der Nacht sind im Freistaat kaum Wolken unterwegs. Die Werte gehen noch runter bis in der Früh auf 17 bis 10 Grad. Heute am Samstag, da scheint die Sonne wieder von früh bis spät. Die Temperaturen liegen zwischen 26 Grad im Bayerischen Wald und im Fichtelgebirge und bis 33 Grad entlang des Mains. Ja, und so schön sommerlich bleibt es auch erstmal. Erst am Dienstag, da kann es dann anfangen zu gewittern.
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1: Mit Hendrik Daum, grüß Gott. In Würzburg läuft die Kiliani-Wallfahrtswoche mit verschiedenen Gottesdiensten und besonderen Momenten.

0: Mitten im Dom, mehr von Bayern-Reporterin Birgit Behringer in Unterfranken.
1: Am Morgen lädt Bischof Jung Menschen ein, die es schwer haben. Mehr als 300 Menschen mit Behinderungen oder Krankheiten sind zusammen mit ihren Familien und Helfern hier zum Gottesdienst und anschließend zur Pilgerspeisung eingeladen. Das ist wohl einmalig in ganz Deutschland. Am Abend ist dann Nacht der Hoffnung mit einer besonderen Messe, in der es Gebete, Musik, aber auch viele stille Momente gibt.
0: Die Gesundheitsreform der schwarz-roten Koalition ist beschlossen. Bundestag und Bundesrat haben grünes Licht für das Sparpaket gegeben. Damit sollen die Krankenkassenbeiträge möglichst stabil bleiben. Für gesetzlich Versicherte bedeutet das höhere Zuzahlungen und Einschnitte bei einzelnen Leistungen. So Tassovali mit den Einzelheiten.
2: Die Reaktionen fallen entsprechend heftig aus. Ärzteverbände sprechen von wahllosen Kürzungen und warnen vor längeren Wartezeiten in den Praxen. Die Opposition befürchtet unter anderem finanzielle Probleme für Krankenhäuser. Künftig sollen unter anderem die kostenlose Mitversicherung von Ehepartnern eingeschränkt und homöopathische Leistungen auf Kassenkosten gestrichen werden.
0: Die Abholzung des Regenwalds im brasilianischen Amazonasgebiet hat in der ersten Jahreshälfte offenbar den niedrigsten Stand seit Beginn der Aufzeichnungen im Jahr 2016 erreicht. Der linksgerichtete brasilianische Präsident Lula hatte in Aussicht gestellt, die illegale Abholzung des Amazonaswalds bis 2030 komplett zu stoppen. Der Amazonas gilt als grüne Lunge des Planeten. Großeinsatz am Chiemsee. Rettungskräfte haben rund 200 Fahrgäste von einem Dampfer in Sicherheit gebracht. Rauch im Maschinenraum hatte die Evakuierungsaktion ausgelöst. Das Schiff legte sofort am Dampfersteg in See und Seebruck an. Verletzt wurde niemand. Nach bisherigen Erkenntnissen war ein Stromaggregat defekt. Bei der Fußball-WM steht nach Frankreich jetzt auch Spanien im Halbfinale. Die Spanier taten sich im Viertelfinale gegen Belgien zwar schwerer als gedacht, konnten sich aber schlussendlich mit 2:1 durchsetzen. Der Siegtreffer gelang erst kurz vor Schluss. Damit treffen am kommenden Dienstag im ersten Halbfinale Spanien und Frankreich aufeinander. Und Deutschlands Tennisprofi Nummer 1 Alexander Zverev steht zum ersten Mal im Finale von Wimbledon. Dort trifft der Weltranglisten-Dritte morgen auf den Weltranglisten-Ersten und Titelverteidiger Jannik Sinner aus Italien. Und das trendet gerade online. Endlich gibt's ein erstes Foto von Popstar Taylor Swift und ihrem Travis Kelce, wenn auch ein relativ unromantisches. Nach der Geheimhochzeit in New York ist das frisch vermählte Ehepaar jetzt wieder in Kalifornien gelandet und nach der Ankunft da schützen, wie so oft, Security-Leute Taylor und Travis auch diesmal mit aufgespannten Regenschirmen. Nur für einen kurzen Augenblick ist die Braut zu erkennen. Das Antenne Bayern Verkehrszentrum. Wir wollen, dass ihr gut ankommt. Die A6 Pilsen Richtung Nürnberg bleibt gesperrt zwischen Altfeld und Altdorf-Leinburg. Hier laufen Bergungsarbeiten. Ihr werdet umgeleitet über die U26. Dann haben wir die A3 Passau Richtung Nürnberg. Hier gab es einen Unfall zwischen dem Kreuz Deggendorf und Schwarzach. Und Unfall auch auf der A6 Nürnberg Richtung Pilsen zwischen dem Kreuz Nürnberg Süd und Nürnberg Langwasser. Die neuesten Blitzer bayernweit nur bei uns stehen auf der A3 auf Höhe Weibersbrunn, auf der A92 bei Landshut Nord und in Germering hier in der Augsburger Straße. Wenn ihr noch was habt, Staus oder Blitzer, ihr erreicht uns immer kostenlos unter der 0800 994 9000. Gute Fahrt euch.
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4: Das Antenne Bayern Verkehrszentrum. Wir wollen, dass ihr gut ankommt. Die A6 Pilsen Richtung Nürnberg bleibt gesperrt zwischen Altfeld und Altdorf-Leinburg. Hier laufen Bergungsarbeiten. Ihr werdet umgeleitet über die U26. Dann haben wir die A3 Passau Richtung Nürnberg. Hier gab es einen Unfall zwischen dem Kreuz Deggendorf und Schwarzach. Und Unfall auch auf der A6 Nürnberg Richtung Pilsen zwischen dem Kreuz Nürnberg Süd und Nürnberg Langwasser. Die neuesten Blitzer bayernweit nur bei uns stehen auf der A3 auf Höhe Weibersbrunn, auf der A92 bei Landshut Nord und in Germering hier in der Augsburger Straße. Wenn ihr noch was habt, Staus oder Blitzer, ihr erreicht uns immer kostenlos unter der 0800 994 9000. Gute Fahrt euch!

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0: das Antenne Bayern Wetter. Auch jetzt in der Nacht sind im Freistaat kaum Wolken unterwegs. Die Werte gehen noch runter bis in der Früh auf 17 bis 10 Grad. Heute am Samstag, da scheint die Sonne wieder von früh bis spät. Die Temperaturen liegen zwischen 26 Grad im Bayerischen Wald und im Fichtelgebirge und bis 33 Grad entlang des Mains. Ja, und so schön sommerlich bleibt es auch erstmal. Erst am Dienstag, da kann es dann anfangen zu gewittern.
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0: Mit Hendrik Daum, grüß Gott. In Würzburg läuft die Kiliani-Wallfahrtswoche mit verschiedenen Gottesdiensten und besonderen Momenten im Dom. Mehr von Bayern-Reporterin Birgit Behringer in Unterfranken.
2: Am Morgen lädt Bischof Jung Menschen ein, die es schwer haben. Mehr als 300 Menschen mit Behinderungen oder Krankheiten sind zusammen mit ihren Familien und Helfern hier zum Gottesdienst und anschließend zur Pilgerspeisung eingeladen. Das ist wohl einmalig in ganz Deutschland. Am Abend ist dann Nacht der Hoffnung mit einer besonderen Messe, in der es Gebete, Musik, aber auch viele stille Momente gibt.
0: Die Gesundheitsreform der schwarz-roten Koalition ist beschlossen. Bundestag und Bundesrat haben grünes Licht für das Sparpaket gegeben. Damit sollen die Krankenkassenbeiträge möglichst stabil bleiben. Für gesetzlich Versicherte bedeutet das höhere Zuzahlungen und Einschnitte bei einzelnen Leistungen. So

0: So war Lee mit den Einzelheiten.
1: Die Reaktionen fallen entsprechend heftig aus. Ärzteverbände sprechen von wahllosen Kürzungen und warnen vor längeren Wartezeiten in den Praxen. Die Opposition befürchtet unter anderem finanzielle Probleme für Krankenhäuser. Künftig sollen unter anderem die kostenlose Mitversicherung von Ehepartnern eingeschränkt und homöopathische Leistungen auf Kassenkosten gestrichen werden.
0: Die Abholzung des Regenwalds im brasilianischen Amazonasgebiet hat in der ersten Jahreshälfte offenbar den niedrigsten Stand seit Beginn der Aufzeichnungen im Jahr 2016 erreicht. Der linksgerichtete brasilianische Präsident Lula hatte in Aussicht gestellt, die illegale Abholzung des Amazonaswalds bis 2030 komplett zu stoppen. Der Amazonas gilt als grüne Lunge des Planeten. Großeinsatz am Chiemsee. Rettungskräfte haben rund 200 Fahrgäste von einem Dampfer in Sicherheit gebracht. Rauch im Maschinenraum hatte die Evakuierungsaktion ausgelöst. Das Schiff legte sofort am Dampfersteg in See und Seebruck an. Verletzt wurde niemand. Nach bisherigen Erkenntnissen war ein Stromaggregat defekt. Bei der Fußball-WM steht nach Frankreich jetzt auch Spanien im Halbfinale. Die Spanier taten sich im Viertelfinale gegen Belgien zwar schwerer als gedacht, konnten sich aber schlussendlich mit 2:1 durchsetzen. Der Siegtreffer gelang erst kurz vor Schluss. Damit treffen am kommenden Dienstag im ersten Halbfinale Spanien und Frankreich aufeinander. Und Deutschlands Tennisprofi Nummer 1 Alexander Zverev steht zum ersten Mal im Finale von Wimbledon. Dort trifft der Weltranglisten-Dritte morgen auf den Weltranglisten-Ersten und Titelverteidiger Jannik Sinner aus Italien. Und das trendet gerade online. Endlich gibt's ein erstes Foto von Popstar Taylor Swift und ihrem Travis Kelce, wenn auch ein relativ unromantisches. Nach der Geheimhochzeit in New York ist das frisch vermählte Ehepaar jetzt wieder in Kalifornien gelandet und nach der Ankunft da schützen, wie so oft, Security-Leute Taylor und Travis auch diesmal mit aufgespannten Regenschirmen. Nur für einen kurzen Augenblick ist die Braut zu erkennen. Das Antenne Bayern Verkehrszentrum. Wir wollen, dass ihr gut ankommt. Wir starten mit der A3 Passau Richtung Nürnberg. Die ist gerade eben gesperrt worden zwischen dem Kreuz Deggendorf und Schwarzach. Hier brennt nach einem Unfall ein LKW. Und dann haben wir noch die A8 Stuttgart Richtung München. Hier laufen Reinigungsarbeiten zwischen dem Kreuz Ulm-Elchingen und Leipheim. Die neuesten Blitzer bayernweit. Nur bei uns stehen in Würzburg auf der B19, auf der A92 am Kreuz Neufahrn und in Gersthofen hier auf der B2. Wenn ihr noch was habt, Staus oder Blitzer, ihr erreicht uns immer kostenlos unter der 0800 994 9000. Gute Fahrt euch.
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2: Das Antenne Bayern Verkehrszentrum. Wir wollen, dass ihr gut ankommt. Wir starten mit der A3 Passau Richtung Nürnberg. Die ist gerade eben gesperrt worden zwischen dem Kreuz Deggendorf und Schwarzach. Hier brennt nach einem Unfall ein LKW. Und dann haben wir noch die A8 Stuttgart Richtung München. Hier laufen Reinigungsarbeiten zwischen dem Kreuz Ulm-Elchingen und Leipheim. Die neuesten Blitzer bayernweit. Nur bei uns steht in Würzburg auf der B19, auf der A92 am Kreuz Neufahrn und in Gersthofen hier auf der B2. Wenn ihr noch was habt, Staus oder Blitzer, ihr erreicht uns immer kostenlos unter der 0800 994 9000. Gute Fahrt euch.

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1: Einen schönen guten Morgen. Es ist 5 Uhr. Hier ist das Antenne Bayern Wetter. Heute scheint die Sonne wieder den ganzen Tag. Nur ein paar Quellwolken werden aufziehen. Die Temperaturen liegen zwischen 26 Grad im Bayerischen Wald und im Fichtelgebirge bis 33 Grad entlang des Mains. Und so schön sommerlich bleibt es auch erstmal. Erst am Dienstag soll es wieder regnen und dann sind auch ein paar Gewitter möglich.
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1: Im Studio ist Juliette Marischka. Schönen guten Morgen. Waldbrand in Nürnberg. Unweit der Messe ist am Abend ein Feuer ausgebrochen. Nach etwa 3 Stunden hatte die Feuerwehr die Flammen unter Kontrolle und dann auch gelöscht. Rund 300 Kräfte waren im Einsatz. Verletzt wurde glücklicherweise niemand. Aber ein nahegelegener Campingplatz und auch ein Open-Air-Konzert mussten sicherheitshalber geräumt werden. Möglicherweise ist das Feuer in einer alten Westernstadt ausgebrochen, die schon seit Jahren brach liegt. Noch ist die Feuerwehr vor Ort. Falls es noch irgendwelche Glutnester gibt, dann wird die Kriminalpolizei übernehmen und nach der Brandursache suchen. Der Bundestag hat die Krankenkassenreform beschlossen. Die Reaktionen im Freistaat sind unterschiedlich. Die größte bayerische Krankenkasse AOK spricht von einem notwendigen und wichtigen Schritt. Ein Befreiungsschlag sei es aber nicht, sagt Vorstandsvorsitzende Irmgard Stippler.
2: Das Gesetz wird dazu führen, dass die durchschnittlichen Beitragssätze für die nächsten 2 Jahre stabilisiert werden können, aber nicht wie ursprünglich vorgesehen bis 2030. Dafür müssen vermehrt Anstrengungen unternommen werden.
1: Die Krankenkasse sieht einige Nachbesserungen am Gesetz positiv, hätte sich aber gewünscht, dass der Bund einen größeren Teil der Gesundheitskosten von Grundsicherungsempfängern übernimmt. Großeinsatz in Berlin. Dort läuft seit der Nacht eine Geiselnahme in einem Supermarkt im Süden der Stadt. Ein Mann hat so gegen 22 Uhr eine Frau in seine Gewalt gebracht und bedroht. Die Polizei hat nach eigenen Angaben Kontakt zu dem

0: sagen. Auch zu den Hintergründen der Tat gibt es noch keinerlei Informationen. Und das trendet gerade online. Meldungen über eine mögliche Versöhnung, die sich im britischen Königshaus anbahnt. Denn König Charles III. Hat angeblich zum ersten Mal seit Jahren wieder seinen jüngeren Sohn Harry mitsamt dessen Familie getroffen. Der Monarch empfing Harry, Meghan und die beiden Kinder Archie und Lilibet in seiner Residenz Highgrove. Die Enkelkinder hatte Charles das letzte Mal vor 4 Jahren gesehen. In den sozialen Medien wird das Treffen groß bejubelt und alle hoffen auf irgendwelche Infos oder vielleicht sogar Fotos. Aber das ist alles privat, heißt es aus dem Königshaus. Da geht nichts raus. Und hier ist das Antenne Bayern Verkehrszentrum. Wir wollen, dass ihr gut ankommt. Wir haben eine Meldung von der A3 Passau Richtung Nürnberg. Da gibt es eine Sperre zwischen Kreuzdeckendorf und Schwarzach. Da brennt ein LKW nach einem Unfall. Dann A7 Füssen Richtung Füssen-Reute Richtung Ulm zwischen Wetzigau und Kempten. Da liegt ein totes Tier auf der Fahrbahn, auf der linken Spur. Also auch da bitte Vorsicht. Und die neuesten Blitzer bayernweit nur bei uns. In Weibersbrunn auf der A3 im 80er Bereich. Dann in Germering in der Augsburger Straße. Da gibt es nur 40 Kilometer pro Stunde in dem Bereich. Und in Königsbrunn auf der B17. Da ist ebenfalls ein Blitzer. Wir wünschen euch alle eine gute Fahrt und kommt gut in den Tag.
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7: Einen schönen guten Morgen, es ist 5:30. Hier ist das Antenne Bayern Verkehrszentrum. Wir wollen, dass ihr gut ankommt und da müsst ihr aufpassen aktuell auf der A3. Dort hat sich Passau Richtung Nürnberg, da hat sich zwischen Deggendorf und Schwarzach ein LKW-Unfall ereignet. Dort ist die Strecke gesperrt, es betrifft die A3, Passau Richtung Nürnberg. Und auf der A8 Salzburg Richtung München, da laufen zwischen Rosenheim West und Bad Aibling Personen auf der Fahrbahn rum. Also auch bitte da ganz vorsichtig fahren. Die neuesten Blitzer bayernweit nur bei uns. Wir haben auf der A92 einen am Kreuz Neufahrn, auf der B2 in Gersthofen und auf der A3 bei Passau. Und wenn ihr noch was gesehen habt, Staus oder Blitzer, dann könnt ihr sie immer gerne kostenlos bei uns melden unter der 0800 99 4 9000. Habt eine gute Fahrt in den Tag.
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2: Wunderschönen guten Morgen, es ist 6 Uhr, das Antenne Bayern-Wetter. Am Wochenende bleibt es in ganz Bayern sonnig, es gibt nur ein paar wenige Wolken, die unterwegs sind und es bleibt überall trocken. Die Höchstwerte heute und morgen zwischen 26 und 34 Grad und am Montag, da geht es nochmal rauf mit den Temperaturen um 1 Grad. Da wird es noch ein Stück wärmer, Temperaturen zwischen 29 und 25 Grad am Montag.
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4: Mit Juliette Marischka. Es ist 6 Uhr. Schönen guten Morgen. Großeinsatz der Nürnberger Feuerwehr bis in die Nacht. Unweit der Messe ist am späten Abend ein Wald in Brand geraten. Betroffen war eine Fläche von etwa 3000 Quadratmetern. Bayern-Reporter Hendrik Daum in Mittelfranken.
5: 3 Stunden hatte es gedauert. Dann hatte die Feuerwehr die Flammen bis auf einzelne Glutnester gelöscht. Rund 300 Kräfte waren im Einsatz. Wegen der starken Rauchentwicklung waren ein Campingplatz und ein Open-Air-Konzert sicherheitshalber geräumt worden. Verletzt wurde zum Glück niemand. Möglicherweise ist das Feuer in einer alten Westernstadt ausgebrochen, die schon seit Jahren brach liegt. Die Kripo sucht jetzt nach der Brandursache.
4: Viele Firmen hier in Deutschland sind nach wie vor sehr zurückhaltend, wenn es darum geht, hier zu investieren. Das Institut der deutschen Wirtschaft hat eine Umfrage unter 1000 Unternehmen gemacht. Demnach verzichtet jedes 5. Unternehmen vollständig auf Investitionen. Die meisten gaben an, dass sie vor allem die ganzen Regulierungen, die hohen Arbeitskosten, hohe Steuern und hohe Energiekosten daran hindern, hier Geld anzulegen. Belgien will Mitte nächsten Jahres eine Pkw-Maut einführen. Die Plakette soll dann online, aber auch an Tankstellen verkauft werden können. Die Kosten unterscheiden sich je nach Fahrzeug. Ein E-Auto soll dann zum Beispiel 90 Euro kosten, Verbrenner bis zu 125 Euro pro Jahr. Aber es soll für Touristen auch Kurzzeittarife geben. Spanien steht im Halbfinale der Fußball-WM. 2:1 haben die Spanier gegen Belgien gewonnen, aber es war ein Geduldsspiel. Der Siegtreffer fiel erst in der 88. Minute. Im Halbfinale kommenden Dienstag geht es für Spanien dann gegen Frankreich. Heute ab 23 Uhr spielen Norwegen gegen England und kommende Nacht dann ab 3 Uhr Argentinien gegen die Schweiz. Und das trendet gerade online. Ein kleines, knuffiges Schaf auf einem Pferdehof in Hessen. Das geht bei TikTok gerade durch die Decke. Das Zwergschaf heißt Erdbeere, weil sein Fell leicht braun-rötlich ist. Und Erdbeere hat nicht nur ein süßes Schafgesicht, das die Menschen begeistert. Das kleine Schaf ist nicht sehr viel größer als ein Pudel und es hat regelmäßig seine Zoomies. Das heißt, es rennt und hüpft über den Hof wie nicht gescheit und begeistert damit inzwischen ein Millionenpublikum.

0: Also wenn mal ein, wenn mal jemand einen nicht so guten Tag hat, Erdbeere zugucken und schon geht's wieder. Das ist Antenne Bayern Verkehrszentrum. Wir wollen, dass ihr gut ankommt. Auf der A3 Passau Richtung Nürnberg zwischen dem Kreuz Deggendorf und Schwarzach ist immer noch eine Vollsperre nach einem LKW-Unfall. Eine Umleitung ist aber inzwischen eingerichtet. A3 Würzburg Richtung Nürnberg zwischen Höchstadt Ost und Erlangen West. Da steht ein defekter PKW. Der Standstreifen ist da blockiert. A6 Heilbronn Richtung Nürnberg zwischen Herrieden und Ansbach. Da ist eine ungesicherte Unfallstelle. Es liegen Gegenstände auf der Fahrbahn und es laufen auch Personen rum. Die neuesten Blitzer bayernweit nur bei uns. Wir haben auf der A92 bei Landshut Nord einen Blitzer, auf der A3 bei Passau und auf der B318 in Warngau. Und wenn ihr noch irgendwas gesehen habt, Staus oder Blitzer, dann meldet sie immer gern kostenlos unter der 0800 99 4 9000. Ich wünsche euch eine gute Fahrt.
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0: Volldampf rein in diesen Samstagmorgen. Dua Lipa in der Antenne Bayern Samstagshow. Physical. Was für eine Fußballwoche bei der WM. Co-Gastgeber USA ist raus. Belgien rächt so ein bisschen die Fußballwelt und sorgt für Gerechtigkeit nach dem Trump-Infantino-Skandal mit der zurückgenommenen roten Karte für Balogun, den US-Spieler. Und nach wie vor das Thema im deutschen Fußball. Nach Nagelsmann kommt jetzt endlich Jürgen Klopp.
1: Ja, ich habe ja den Nagelsmann entlassen, das war er gar nicht selber. Ich habe den quasi in der Kabine bedroht und hat er gesagt, okay, in zwei Tagen erkläre ich meinen Rücktritt und von daher...
0: Heute in der Antenne Bayern Samstagshow Matze Knob, der Mann mit einem Gesicht, aber 1000 Stimmen. Matze Knob, ja nicht nur Comedian, sondern auch Fußballexperte, taucht ständig im Fernsehen in den verschiedenen Formaten auf. Und er, Matze Knob, sagt, Julian Nagelsmann hat eine Sache falsch gemacht.
1: Natürlich geht es um Taktik und es geht darum, dass man kämpft und beißt und ackert und rackert. Aber es geht vor allem, glaube ich, auch darum, dass du es schaffst, dass sich alle wohlfühlen, ja, und dass auch alle bereit sind, für den anderen durchs Feuer zu gehen. Und ich glaube, das ist eine ganz große Qualität von Jürgen Klopp.
0: Und mit Jürgen Klopp könnte alles in die richtige Richtung gehen.
1: Am Ende, glaube ich, muss sich im deutschen Fußball insgesamt ein bisschen was ändern, gerade wenn wir die Defensive sehen. Und wenn das einer kann, dann ist es entweder Jürgen Klinsmann, denn falls der Klopp dann doch noch absagt, kommt der Jürgen zurück aus Huntington. Aber grundsätzlich, glaube ich, Jürgen Klopp ist der Wunschkandidat, ja wahrscheinlich von allen. Und ich glaube auch, dass er da immer schon mit geliebäugelt hat und auf den richtigen Moment gewartet hat.
0: Matze Knob in der Antenne Bayern Samstagshow. Heute Abend um 23 Uhr der Fußballkracher Norwegen gegen England und dann in der Nacht auf Sonntag um 3 Uhr das Spiel Argentinien gegen die Schweiz. Beide Spiele spannend, beide Spiele könnt ihr bei Magenta TV sehen.

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1: Das Antenne Bayern Wetter um 9:30. Schönen guten Morgen. An diesem Wochenende scheint in ganz Bayern die Sonne. Nur vereinzelt sind ein paar Wolken unterwegs und es bleibt überall trocken. Höchstwerte heute und morgen zwischen 26 und 34 Grad. Am Montag ziehen die Temperaturen dann nochmal ein bisschen an. Da sind dann bis zu 29 bzw. 35 Grad drin.
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9: Mit Juliette Marischka ist es kurz nach 6:30. Schönen guten Morgen. Nach einem großen Feuer ganz in der Nähe der Nürnberger Messe ermittelt jetzt die Kripo zur Brandursache. Am späten Abend war in der Nähe des Max-Morlock-Stadions ein Waldbrand gemeldet worden. Möglicherweise war das Feuer in einer alten, brachliegenden Westernstadt ausgebrochen. 300 Einsatzkräfte konnten die Flammen nach wenigen Stunden löschen. Es wurde niemand verletzt, aber die Feuerwehr ist noch vor Ort und sucht nach möglichen Glutnestern. Die USA fordern vom Iran noch heute eine Zusage, die Straße von Hormuz für die Schifffahrt offen zu halten. Das berichten amerikanische Medien. Präsident Trump zeigte sich zwar wieder gesprächsbereit, droht aber auch mit militärischer Gewalt. Trotz eines vereinbarten Rahmenabkommens hatte es zuletzt immer wieder gegenseitige Angriffe gegeben. Kampf der Giganten. Der amerikanische IT-Konzern Apple hat ChatGPT, den Hersteller OpenAI, verklagt. Apple wirft dem Konkurrenten vor, Firmengeheimnisse gestohlen zu haben. Es geht um zwei ehemalige Apple-Mitarbeiter, die dort in hochsensiblen Bereichen tätig waren. Wie es heißt, jetzt arbeiten sie für OpenAI, das inzwischen angeblich mehr als 400 ehemalige Apple-Mitarbeiter übernommen hat. Und Apple vermutet ein System dahinter. In Würzburg läuft die Kiliani-Wallfahrtswoche mit verschiedenen Gottesdiensten und besonderen Momenten im Dom. Bayern-Reporterin Birgit Behringer in Unterfranken.
10: Am Morgen lädt Bischof Jung Menschen ein, die es schwer haben. Mehr als 300 Menschen mit Behinderungen oder Krankheiten sind zusammen mit ihren Familien und Helfern hier zum Gottesdienst und anschließend zur Pilgerspeisung eingeladen. Das ist wohl einmalig in ganz Deutschland. Am Abend ist dann Nacht der Hoffnung mit einer besonderen Messe, in der es Gebete, Musik, aber auch viele stille Momente gibt.
9: Und das trendet gerade online. Erste Bilder vom frisch verheirateten Traumpaar Taylor Swift und Travis Kelce. Da sind sie offenbar auf einer anderen Hochzeit eingeladen. Die Bilder, die jetzt gerade im Netz auftauchen, sind ganz offenbar von oben gefilmt, also möglicherweise mit einer Drohne. Und Taylor und Travis, sonst normalerweise, sind sie ja ziemlich abgeschirmt. Natürlich wird auch Taylors Kleid bewundert. Ein schulterfreies, bodenlanges Ballkleid mit rosa Blüten drauf. Das Antenne Bayern Verkehrszentrum. Wir wollen, dass ihr gut ankommt. Wir haben immer noch eine Vollsperre auf der A3 Passau Richtung Nürnberg zwischen Kreuz Deggendorf und Schwarzach. Da hat sich ein Lkw-Unfall ereignet. Es ist eine Umleitung eingerichtet. A3 Würzburg Richtung Nürnberg zwischen Höchstadt Ost und Erlangen West. Da steht ein defekter PKW, der Standstreifen ist blockiert. A6 Heilbronn Richtung Nürnberg zwischen Herrieden und Ansbach ist eine ungesicherte Unfallstelle. Da liegen Gegenstände auf der Fahrbahn und es laufen auch leider Personen dort rum. Also bitte Vorsicht. A92 Deggendorf Richtung München zwischen Moosburg Süd und Erding in beiden Richtungen. Da läuft ein Reh umeinander. Und die neuesten Blitzer bayernweit nur bei uns. Auf der B17 bei Königsbrunn, A92 am Kreuz Neufahren und auf der B2 in Gersthofen. Wenn ihr noch irgendwas gesehen habt, Staus oder auch Blitzer, dann könnt ihr sie immer bei uns melden. Das ist kostenlos unter der 0800 994 9000. Ich wünsche euch allen eine gute Fahrt.
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0: Die Antenne Bayern Samstagshow. Schönen guten Morgen. Es wird ein sonniger Sommersamstag heute mit über 30 Grad. Aber Sommer ist ja nicht nur Sonne oder Freibad oder Eis. Sommer hört man auch. Da gibt es ganz, ganz viele spezielle Geräusche. Was ist euer liebstes Sommergeräusch?
1: Sonnencreme-Geräusch tatsächlich. Kennt ihr das, wenn das so macht? Sonnencreme-Geräusch. Wenn das aus der Tube rauskommt und so macht.
2: Mein Lieblingsgeräusch ist die Ruhe des Windes. Also nur, ich vergönne mit dem Ruhe und das klingt wirklich Sommer für mich.
3: Mein liebstes Sommergeräusch ist

0: wenn das frische, kühle Radler aufploppt.
1: Mein liebstes Sommergeräusch sind tatsächlich die Vögel in der Früh, weil da wache ich immer frisch auf.
2: Mein liebstes Sommergeräusch ist, wenn jemand sagt, ah, den Song höre ich aber gerne. Könnt ihr jetzt auch wieder sagen, ah, den Song höre ich aber gerne. Für euch jetzt Shabusi in der Antenne Bayern Samstagshow. A Bar Song Tipps.

0: Schönen guten Morgen. Herzlich willkommen zur Frühschicht der guten Laune. Das ist die Antenne Bayern Samstagshow mit Paul-Janis Baumgartner.
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3: Ich meine, irgend so ein Popstar im Klassenzimmer ist crazy.
0: Im Moment klingt es vielleicht wirklich noch ein bisschen crazy für euch, aber schon bald wird das Ganze Realität für euch.
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0: Die Antenne Bayern Schulhof-Gigs, sie sind zurück. 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
4: Guten Morgen, meine Lieben, hier ist das Antenne Bayern-Wetter. Aktuell melden Meinerschaff, Unterfranken 18 Grad. Guten Morgen nach Unterhaching in Oberbayern 16 Grad. Und Floss in Oberpfalz aktuell 15 Grad. Zum Start in den Samstag viel Sonne am Himmel, nur selten ein paar Wolken. Höchstwerte insgesamt 26 bis 33 Grad. Und so wie es heute ist, bleibt es auch bis kommende Woche.
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4: Der Freistaat Bayern investiert konsequent in den Katastrophenschutz und in moderne Ausstattung der Hilfs- und Einsatzorganisationen. Dazu zählen auch leistungsstarke Einsatzfahrzeuge, Juliette Marischka.
5: Bayerns Innenminister Herrmann und Bundesinnenminister Dobrindt übergeben heute Mittag um 12 im mittelfränkischen Gunzenhausen mehr als 110 neue Katastrophenschutzfahrzeuge an Feuerwehren und Hilfsorganisationen. Über 60 dieser Fahrzeuge wurden vom Freistaat finanziert, rund 50 vom Bund. Die Übergabe wird natürlich heute groß gefeiert mit einem Festakt. Das Ganze ist Teil des sogenannten Pakts für den Bevölkerungsschutz, der vor kurzem erst von der Bundesregierung verabschiedet worden ist.
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5: Waldbrand in Nürnberg unweit der Messe ist am Abend ein Feuer ausgebrochen. Nach etwa 3 Stunden hatte die Feuerwehr die Flammen unter Kontrolle und dann auch gelöscht. Rund 300 Kräfte waren dafür im Einsatz. Verletzt wurde glücklicherweise niemand. Aber ein nahegelegener Campingplatz und auch ein Open-Air-Konzert mussten sicherheitshalber geräumt werden. Möglicherweise ist das Feuer in einer alten Westernstadt ausgebrochen, die schon seit Jahren brach liegt. Jetzt sucht die Kripo nach der Brandursache. Der Bundestag hat die Krankenkassenreform beschlossen. Die Reaktionen hier im Freistaat sind unterschiedlich. Die größte bayerische Krankenkasse AOK spricht von einem notwendigen und wichtigen Schritt. Ein Befreiungsschlag sei das aber nicht, sagt die Vorstandsvorsitzende Irmgard Stippler.
6: Das Gesetz wird dazu führen, dass die durchschnittlichen Beitragssätze für die nächsten 2 Jahre stabilisiert werden können, aber nicht wie ursprünglich vorgesehen bis 2030. Dafür müssen vermehrt Anstrengungen unternommen werden.
5: Die Krankenkasse sieht einige Nachbesserungen am Gesetz positiv, hätte sich aber gewünscht, dass der Bund einen größeren Teil der Gesundheitskosten von Grundsicherungsempfängern übernimmt. Bei der Fußball-WM steht nun auch Spanien im Halbfinale. Das Team rund um Superstar Lamine Yamal tat sich gegen Belgien allerdings schwer, konnte sich aber am Ende mit 2:1 durchsetzen. Damit spielt der Europameister von 2024 nächsten Dienstag gegen Frankreich. Heute Abend um 23 Uhr steht das 3. Viertelfinalspiel an zwischen Norwegen und England. Und kommende Nacht ab 3 Uhr stehen sich dann Argentinien und die Schweiz gegenüber. Und das trendet gerade online und vielleicht ja auch bald ganz analog an unseren Badeseen. Der Inflatable Bodysuit, also der aufblasbare Badeanzug für Schwimmfaule. Das ist wie so ein durchsichtiger Ganzkörperschlauch, in dem man ausschaut wie so ein Michelin-Männchen, wenn man den aufbläst. Er hält einen nicht nur über Wasser, sondern er hat auch noch einen Propeller zwischen den Beinen und mit dem kann man dann über den See cruisen. Nass wird man auch nicht, ist also sehr praktisch. Zu kaufen gibt es das Ding noch nicht. Das ist leider nur KI. Aber die Idee ist schon ziemlich geil, finde ich.
4: Sieht so ein bisschen aus wie Superman auf dem Wasser.
5: Ja, dicker Superman auf dem Wasser.
4: Die Lage des Propellers würde mir als Mann große Sorgen bereiten. Das ist das Verkehrszentrum. Wir wollen, dass er gut ankommt. Schönen guten Morgen, Markus Lukas.
7: Schönen guten Morgen. Und wir haben leider eine Vollsperre auf der A3, Passau Richtung Nürnberg, zwischen dem Kreuz Deggendorf und Schwarzach. Hier laufen Bergungsarbeiten nach einem heftigen Unfall. Eine Umleitung ist für euch eingerichtet. Dann gehen wir auf die A6 Heilbronn Richtung Nürnberg, zwischen Herrieden und Ansbach. Auch hier Bergungsarbeiten. Ihr werdet hier direkt an der Unfallstelle vorbeigeleitet. A99 Ostumfahrung München Richtung Salzburg, zwischen Aschheim-Ismaning und Kirchheim. Hier ist die linke Spur blockiert, weil nämlich ein Fahrzeug liegen geblieben ist. Also passt hier bitte besonders gut auf. Und 3 Wochen dauert es noch, bis in Bayern die Sommerferien starten. Aber in 13 anderen Bundesländern ist es schon soweit. Und das heißt, volle Autobahnen. Die Sommerflugsaison ist also eröffnet.

0: geöffnet für unseren Antenne Bayern und ADAC Verkehrsflieger. Wir starten nachher und beobachten dann wieder das Geschehen für euch aus dem Cockpit. Euer fliegendes Auge über Bayerns Straßen, damit ihr möglichst stressfrei ankommt. Die neuesten Blitzer bayernweit, nur bei uns in Schwaben wird geblitzt. Auf der B17 bei Königsbrunn, 60 sind erlaubt. Außerdem in Bamberg in der Armeestraße und in Oberbayern auf der B12 bei Marktl. Hier ist Tempo 80. Und wenn ihr noch was gesehen habt, Staus oder Blitzer, sagt uns gerne kostenlos Bescheid. 0800 994 9000.
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2: Wunderschönen guten Morgen, hier sind eure Millennium-Hits. Hier kommen eure 90er-Flashbacks gleich. Und in der Antenne Bayern, Samstagsshow natürlich.

0: Tower of Power.
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0: Meatloaf in der Antenne Samstag Show. I do anything for love. Guten Morgen, meine Lieben, und jetzt alle. Ist das nicht wunderbar? Die Sonne ist aufgegangen, es wird ein herrlicher Sommertag in Freistadt bei bis zu 34 Grad heute. Badesee und Freibad für alle. Und da wird natürlich auch geflirtet, was das Zeug hält. Bevor wir gleich dazu kommen, wie es klappen kann mit dem Flirten, erstmal vielleicht, so geht's auf keinen Fall.
2: So ein Nachpfeifen oder sowas.
3: Liegestützen am Beckenrand zum Beispiel. Ich glaube, das kommt nicht so besonders gut an.
4: Vielleicht nicht direkt am Imbissstand, so beim Essen, wenn man Pommes verdrückt.
5: Einfach daneben hinlegen, ohne irgendwas zu sagen.
6: Irgendwie so dumm hinterher schauen oder sowas.
7: Wenn man das Erste, was man sagt, erstmal irgendwas über den Körper ist und sagt, oh mein Gott, du hast einen heftigen Körper oder sonst irgendwas. Das finde ich, ja, eher ein bisschen unangemessen zum Ansprechen.
0: Jetzt wollen wir natürlich wissen, wie geht's richtig?
7: Kompliment über die Haare oder so.
8: Also ich würde am liebsten einfach nur da liegen und angesprochen werden.
9: Wenn mir jemand ein Eis ausgibt vielleicht.
8: Ja, was gut wäre, wäre wahrscheinlich einfach so ein, hey, du bist mir aufgefallen oder so.
10: Wenn man sich so gegenseitig neckt, so ein bisschen untertauchen, nass spritzen, das finde ich eigentlich eine ganz coole Art zu flirten.
11: Wenn man mich voll zum Volleyballspielen einladen würde.
0: Gute Einstiege, um ins Gespräch zu kommen, exklusiv für euch jetzt in der Antenne Bayern Samstagshow. Erstens, du bist interessant, dich will ich kennenlernen. Zweitens, würden wir beide nicht reizend als Marzipanfiguren auf einer Hochzeitstorte aussehen. Und drittens, magst du knutschen? Mir ist wurscht. Und wenn ihr so gar nicht wisst, was ihr tun sollt, auf Freibad Pommes einladen. Geht eigentlich immer.
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0: Schönen guten Morgen.

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11: Guten Morgen, das Antenne Bayern-Wetter. Aktuell melden Meinerschach in Unterfranken 18 Grad, Floss in Oberpfalz 15 Grad und Landshut in Niederbayern 18 Grad. Zum Start in den Samstag. Viel Sonne am Himmel, nur selten ein paar Wolken, Höchstwerte 26 bis 33 Grad. Und so wie es heute ist, so bleibt es auch bis kommende Woche.
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11: Made in Bavaria. Bei den meisten von uns allen dürfte das sinngemäß im Personalausweis stehen. Made in Bavaria.
12: Ja.
11: Und wenn Made in Bavaria irgendwo draufsteht, dann bedeutet das Qualität. Juliette Marischka aus dem Antenne Bayern Nachrichtenteam.
12: Ja, und das wissen Sie auch im Ausland. Unsere bayerischen Produkte sind international unfassbar beliebt. Mehr als jeden zweiten Euro haben bayerische Industrieunternehmen im Ausland gemacht. Das sagt der Bayerische Industrie- und Handelskammertag. Das Auslandsgeschäft schafft also gerade eine solide Ausgangslage für die Unternehmen, gerade jetzt, wo die wirtschaftliche Lage in Deutschland ja eher schwierig ist. Die Top-Exporte sind weiterhin Fahrzeuge, Maschinen und Elektrogeräte.
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12: Ein Waldbrand hat in der Nacht die Feuerwehr in Nürnberg beschäftigt. In der Nähe des Max-Morlock-Stadions hat es gebrannt. Ein Campingplatz und auch ein Open-Air-Konzert mussten sicherheitshalber geräumt werden. Inzwischen sind die Flammen gelöscht. Trotzdem ist die Waldbrandgefahr natürlich weiter sehr hoch. Deshalb sind ab diesem Wochenende in Franken wieder Luftbeobachtungsflüge angeordnet worden. Bayern-Reporter Oskar Otten in Mittelfranken.
13: Die ehrenamtlichen Piloten starten am Nachmittag, wenn es am heißesten ist. Zum Beispiel hier vom Flugplatz in Schwabach-Büchenbach aus und fliegen dann feste Routen über besonders gefährdete Waldgebiete ab. Etwa rund um Erlangen, Hersbruck, Allersberg und den Lorenzer Reichswald bei Nürnberg. Mit an Bord speziell geschulte Luftbeobachter. Sie suchen aus der Luft nach Rauchschwaden und alarmieren bei Verdacht sofort die Feuerwehr. Auch morgen sind die Luftbeobachter nochmal unterwegs.
12: Großeinsatz in Berlin. Dort läuft seit der Nacht eine Geiselnahme in einem Rewe-Supermarkt im Süden der Stadt. Ein Mann hat etwa gegen 22 Uhr eine Frau in seine Gewalt gebracht und bedroht sie seitdem. Die Polizei hat nach eigenen Angaben Kontakt zu dem Geiselnehmer, will aber im Augenblick nicht mehr sagen. Deutschlands Tennisstar Alexander Zverev steht zum allerersten Mal in seiner Karriere im Wimbledon-Finale. Sein Gegner ist der Weltranglisten-Erste Jannik Sinner. Der 24-Jährige hat am Abend Novak Djokovic besiegt. Wenn Zverev gewinnen sollte, dann wäre er erst der dritte deutsche Wimbledon-Sieger nach Boris Becker und Michael Stich. Aufschlag ist morgen Nachmittag um 17 Uhr. Und das trendet gerade online. Meldungen über eine mögliche Versöhnung, die sich im britischen Königshaus anbahnt. Denn König Charles III. Hat angeblich zum ersten Mal seit Jahren wieder seinen jüngeren Sohn Harry mit samt dessen Familie getroffen. Der Monarch empfing Harry, Meghan und die beiden Kinder Archie und Lilibet in seiner Residenz Highgrove. Die Enkelkinder hatte Charles das letzte Mal vor 4 Jahren gesehen. Die sind wahrscheinlich ganz schön gewachsen seitdem. In den sozialen Medien wird das Treffen groß bejubelt und alle hoffen jetzt auf irgendwelche Infos oder vielleicht sogar Fotos. Aber das ist alles privat, heißt es aus dem Königshaus. Da geht nichts raus.
9: Da ist noch nie was rausgegangen. Ich gehe eine Wette ein. Es dauert maximal 24 Stunden, dann haben wir die ersten Bilder. Das Antenne beim Verkehrszentrum. Wir wollen, dass ihr gut ankommt. Guten Morgen, Markus Lukas.
14: Guten Morgen. Und 13 Bundesländer sind schon in den Sommerferien. Und viele machen natürlich Urlaub bei uns in Bayern. Herzlich willkommen an alle, die auf den Autobahnen unterwegs sind. Und wir können euch sagen, die Sommerflugsaison ist eröffnet für unseren Antenne Bayern und ADAC Verkehrsflieger. Noch knapp 1,5 Stunden, dann heben wir ab und beobachten für euch Bayernstraßen von oben aus dem Cockpit, damit ihr möglichst stau- und stressfrei ankommt. Aktuell gibt es die größten Probleme auf der A3 Passau Richtung Nürnberg. Hier haben wir die Vollsperre zwischen dem Kreuz Deggendorf und Schwarzach. Hier sind heute Nacht 2 LKW ineinander gefahren, beide komplett ausgebrannt. Die Bergungsarbeiten werden noch den ganzen Vormittag andauern. Sogar ein Erdaushub ist hier nötig, weil viel Diesel ausgelaufen ist. Also da kommt wirklich alles zusammen. Die Fahrer sind zum Glück unverletzt und ihr werdet umgeleitet über die U20 und die U22. Die neuesten Blitzer bayernweit nur bei uns. In Würzburg wird geblitzt, in der Rimpacher Straße, außerdem in Memminger Berg am Flughafen und in Oberbayern auf der B301 bei Hallberg-Moos. 80 sind erlaubt. Und wenn ihr noch was gesehen habt, Staus oder Blitzer, sagt uns gerne kostenlos Bescheid. 0800 994 9000.

0: hört Eros Ramazzotti und es wird einem warm ums Herz. Weiß nicht, wie es euch geht. Klasse, Eros Ramazzotti in der Antenne Bayern Samstagshow und Emotionen per Sempre. Schönen guten Morgen, 7:50. Pflaster drauf, Herz abhören und ganz viel kuscheln. In der Teddy-Klinik in Rosenheim bekommen kranke Stofftiere heute die beste Behandlung. Kuscheltier-Sprechstunde ab 8.30 Uhr, also in der Dreiviertelstunde geht's los. Dr. Nico Hanni, wie läuft sowas ab?
1: Also wir haben so einen Durchlauf wie im echten Krankenhaus. Da hat man so eine Anamnesestation, so eine Aufnahme, wo erstmal drüber gesprochen wird. Dann geht's zu einem Teddy-Doc, der macht dann Untersuchungen mit einem Stethoskop oder anderen medizinischen Geräten und danach geht es dann zu einem Röntgenbild oder zu einem MRT-Bild, also wir machen immer ein Bild und was man dann drauf sieht, das kann man dann entweder operieren im OP oder in Schienen und danach gibt es an der Apotheke sozusagen noch Medikamente für die Nachsorge.
0: Mit welchen Beschwerden kommen denn die kuscheligen Patienten?
1: Die meistgestellte Diagnose ist Verschlucktes, dass sie zu Hause liegen lassen haben. Es kann Legostein sein, das kann zu viel Gummibären sein, das kann eine Brause sein. Christbaumkugeln haben wir auch mal wieder im Bauch. Natürlich Brüche und auch Sachen, die es gar nicht gibt. Das Pferd kann mal zu schnell galoppieren, dann bricht sie sich das Herz. Und auch wenn das gar nicht jetzt sozusagen im echten Leben passiert, ist das für die Kinder ja was Ernstzunehmendes. Und da gehen wir dann natürlich auch drauf ein.
0: Wirklich eine schöne Geschichte mit Teddy, Puppe oder Stofftier im Arm können Kinder also erleben, wie eine Untersuchung so beim Arzt abläuft, ganz ohne Angst. Also tut beim Teddy was weh. Sprechstunde ab heute 8.30 Uhr bis 16 Uhr im Klinikum Rosenheim.

0: harte Rockmusik, schmutzige Gitarren hören in der Antenne-Bayern-Samstagshow. Him, join me. Schönen guten Morgen, Feiermeile Bayern, genau gesagt Feiermeile Niederbayern. Heute Tag 2 beim Sound of Summer Festival auf der Ringelstecherwiese in Landshut, veranstaltet von Alex. Alex, warum müssen wir heute unbedingt nach Landshut kommen?
1: Ja, ich glaube, das Spannende ist, dass das Ganze komplett kostenfrei ist für jeden. Dann haben wir Essenstände, wir haben Getränkestände, wir haben über 12 DJs, die über 2 Tage hinweg ein schönes Set für alle bieten. Wir spielen Hausmusik, das hat es so in Landshut eigentlich noch nicht gegeben, auch auf dieser Wiese noch nicht. Und das Schöne ist halt jetzt auch, dass das Wetter perfekt wird und ja, die Kulisse neben der Burg und der Kirche und mit dem Zeughaus macht das Ganze nochmal umso schöner.
0: Also heute wieder bei bestem Wetter mit bester Laune, das Sound of Summer Festival in Landshut auf der Ringelstecherwiese. Praktisch das Warm-up zur Landshuter Hochzeit geht auch bald wieder los. Chillige Hausmusik, Drinks, gute Leute von 14 bis 21 Uhr. Alex hat es gesagt, Eintritt ist frei.
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1: Das hat die Bayernwetter, 21 Grad in Nürnberg in Mittelfranken, 21 in Pfaffenhofen an der Roth, Grüße nach Schwaben und auch 21 in Bogen, Niederbayern. Heute viel Sonne am Himmel, geht hoch mit den Temperaturen auf 27 bis 33 Grad, nur selten gibt es ein paar Wolken. Und so wie es heute ist, so bleibt es auch bis kommende Wochen.
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1: Man kann es gar nicht oft genug sagen. Werft keine brennenden Kippen in die Gegend, lasst keine Gläser rumliegen in der Natur. Es wird sommerlich in Bayern und leider steigt bei diesen Temperaturen eben auch die Waldbrandgefahr. Deshalb, Juliette, heben heute wieder Luftbeobachter ab.
3: Ja, und diese kleinen Flugzeuge starten von verschiedenen kleinen Flugplätzen in Niederbayern und in der Oberpfalz. Bis Montag fliegen sie bestimmte Waldrouten ab und schauen nach Feuer, nach Rauchsäulen oder auch Glutnestern. Von oben sieht man das natürlich alles sehr viel besser. Und wenn Sie was gesehen haben, dann geben Sie den Feuerwehren die genauen Koordinaten durch. Wie wichtig das ist, das zeigt der Waldbrand, den es vergangene Nacht in der Nähe des Max-Morlock-Stadions in Nürnberg gab. 3000 Quadratmeter haben da gebrannt. Die Feuerwehr hatte das aber nach nur wenigen Stunden unter Kontrolle.
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3: Viele Firmen in Deutschland sind nach wie vor sehr zurückhaltend, wenn es darum geht, hier zu investieren. Das Institut der deutschen Wirtschaft hat eine Umfrage unter 1000 Unternehmen gemacht und demnach verzichtet jedes fünfte Unternehmen vollständig auf Investitionen. Die meisten gaben an, dass sie vor allem die ganzen Regulierungen, die hohen Arbeitskosten, hohe Steuern und hohe Energiekosten daran hindern, hier Geld zu investieren. In Würzburg läuft die Kiliani-Wallfahrtswoche mit verschiedenen Gottesdiensten und besonderen Momenten im Dom. Bayern-Reporterin Birgit Behringer in Unterfranken.
4: Am Morgen lädt Bischof Jung Menschen ein, die es schwer haben. Mehr als 300 Menschen mit Behinderungen oder Krankheiten sind zusammen mit ihren Familien und Helfern hier zum Gottesdienst und anschließend zur Pilgerspeisung eingeladen. Das ist wohl einmalig in ganz Deutschland. Am Abend ist dann Nacht der Hoffnung mit einer besonderen Messe, in der es Gebete, Musik, aber auch viele stille Momente gibt.
3: Die Verhandlungen um den Job des neuen Fußball-Bundestrainers nehmen offenbar Fahrt auf. Nach Informationen der Bild-Zeitung hat es in New York ein erstes Treffen zwischen der DFB-Spitze und ihrem Wunschkandidaten Jürgen Klopp gegeben. Mehr als 4 Stunden sollen sie miteinander gesprochen haben. Klopp ist ja gerade in den USA als Fernsehexperte für die Fußball-WM. Und das trendet gerade online. Herzergreifende Bilder von einer amerikanischen Influencerin, die auf einem gemütlichen Bootstrip war, als sie plötzlich einen Delfin gesehen hat, der sich immer ganz nah an ihr Boot gedrückt hat. Stellt sich raus, 2 Schiffshalterfische hatten sich an ihm festgesaugt und ihm offenbar Schmerzen verursacht. Die Influencerin ist ins Wasser gesprungen und hat es tatsächlich geschafft, diese 2 Schmarotzerfische zu entfernen. Und der wilde Delfin hat sie dafür auch ganz nah rangelassen. Er hat sich danach mit hohen Sprüngen aus dem Wasser bedankt und das Boot auch noch lange begleitet. Also da bekommt man allein vom Zuschauen Gänsehaut.
1: Das hat das Verkehrszentrum. Wir wollen, dass ihr gut ankommt. Markus Lukas, guten Morgen.
5: Guten Morgen. Und wir haben leider immer noch die Vollsperre auf der A3 Passau Richtung Nürnberg. Und das wird uns noch eine Weile begleiten zwischen dem Kreuz Deggendorf und Schwarzach. Hier gab es nämlich heute Nacht einen heftigen Auffahrunfall mit 2 Lkw. Die Bergungs- und Reinigungsarbeiten laufen voraussichtlich noch bis heute Nachmittag. Und ihr werdet bis dahin umgeleitet über die U20 und die U22. 3 Wochen noch bis zu den Sommerferien bei uns in Bayern. Aber in 13 Bundesländern ist es schon soweit. Und darum haben wir aufgerüstet. In knapp einer Stunde heben wir wieder vor euch ab. Es geht nach oben in die Luft mit unserem Antenne Bayern und ADAC Verkehrsflieger. Wir beobachten die bayerischen Autobahnen für euch aus dem Cockpit, damit ihr möglichst staufrei an euer Ziel kommt. Die neuesten Blitzer bayernweit nur bei uns. In Garmisch-Partenkirchen wird geblitzt auf der B2, außerdem in Nürnberg auf der Südwesttangente im 60er-Bereich. Und auch im Allgäu steht schon Blitzer, und zwar in Füssen in der Uferstraße. Und wenn ihr noch was gesehen habt, Staus oder Blitzer, dann sagt uns gerne kostenlos Bescheid. 0800 994 9000.
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1: Und den besten Millennium-Hits. Guten Morgen. Außerdem Flashbacks aus den 90ern. Und natürlich alle aktuellen Hits.
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0: Guten Morgen. Das ist die Frühschicht der guten Laune. Die Antenne Bayern Samstagshow mit Paul Edis Baumgartner. Viertel nach acht. Und es volksfestelt auch an diesem Wochenende in Selb in Oberfranken auf dem Heimat- und Wiesenfest in Mainburg. Da findet das Hopfenfest statt. Und auf dem Grenzlandfest in Zwiesel im wunderschönen Bayerischen Wald. Da geht's morgen zur Sache. Da treten die besten Bierkutscher gegeneinander an. Auf dem, da muss ich kurz Luft holen, langes Wort, Brauereiwagen-Geschicklichkeitswettbewerb. Die Rosserer und ihre Rösser müssen was machen, Meta?
1: Also das ist ein Bierwagen mit Fässern drauf und vorne haben vier Pferde, so wie früher das Bier ausgeliefert wurde. Der Wettbewerb funktioniert so, dass die Hindernisse, die es früher gegeben hat, wie eine Sandbahn oder ein Wasserlauf, das durch ein Bachel gefahren sind oder ein Waldweg, das ist am Stadtplatz Zwiesel nachgestellt. Und auf diese Hindernisse gibt es Fehlerpunkte und es wird auf Zeit auch gefahren. Unter einem bestimmten Zeitraum müssen die diesen Parcours bewältigen.
0: Jetzt haben wir Pferde manchmal ihren eigenen Willen. Büchst du auch mal ein Ross aus und stampft in die falsche Richtung?
1: Die Pferde sind da eigentlich ganz ruhig, die hören auf ihren Herrn und mit Hü und Hot und Wista und so. Also geht das wunderbar, die hören auch auf die Stimme vom Kutscher und der lenkt die wunderbar. Also die Pferde haben da eigentlich nicht viel Stress in dem Sinn.
0: So kenne ich meine Heimat im Bayerischen Wald. Das ist sehr schön. Und nach dem Brauerei-Wagen-Geschicklichkeitswettbewerb gibt es hoffentlich dann auch noch was aus den Bierfässern. Los geht's morgen um 13 Uhr auf dem

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3: Das Antenne Bayern-Wetter. Viel Sonne heute am Himmel, nur selten ein paar Wölkchen. In Fürth aktuell 22 Grad, Neuburg an der Donau 23 und Hof in Bayern ganz oben. Grüße nach Oberfranken 21 Grad. Und so wie es heute ist, bleibt es auch morgen, Montag und die kommende Woche.
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3: Egal ob Hochwasser, Sturm oder Unfall, Bayern investiert konsequent in den Katastrophenschutz. Und dazu gehört eben auch top ausgestattete, leistungsstarke Einsatzfahrzeuge für unsere Helferinnen und Helfer, Juliette.
21: Ja, Bayerns Innenminister Herrmann und Bundesinnenminister Dobrindt übergeben heute Mittag im mittelfränkischen Gunzenhausen mehr als 110 neue Katastrophenschutzfahrzeuge an Feuerwehren und an Hilfsorganisationen. Über 60 dieser Fahrzeuge wurden vom Freistaat finanziert. Rund 50 vom Bund. Die Übergabe wird natürlich groß gefeiert mit einem Festakt. Das Ganze ist Teil des sogenannten Pakts für den Bevölkerungsschutz, der vor kurzem erst von der Bundesregierung verabschiedet worden ist.
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21: Und dass man sowas braucht, das zeigt auch folgende Meldung. Die Nürnberger Feuerwehr hatte nämlich einen Großeinsatz bis in die Nacht. Unweit der Messe ist am späten Abend ein Wald in Brand geraten. Betroffen war eine Fläche von etwa 3000 Quadratmetern. Bayern-Reporter Hendrik Daum in Mittelfranken.
11: 3 Stunden hatte es gedauert, dann hatte die Feuerwehr die Flammen bis auf einzelne Glutnester gelöscht. Rund 300 Kräfte waren im Einsatz. Wegen der starken Rauchentwicklung waren ein Campingplatz und ein Open-Air-Konzert sicherheitshalber geräumt worden. Verletzt wurde zum Glück niemand. Möglicherweise ist das Feuer in einer alten Westernstadt ausgebrochen, die schon seit Jahren brach liegt. Die Kripo sucht jetzt nach der Brandursache.
21: Die Kämpfe zwischen dem Iran und den USA sind in den letzten Tagen ja wieder aufgeflammt, aber US-Präsident Trump zeigt sich jetzt doch wieder gesprächsbereit. Ein Grund des Krieges ist ja laut Trump, dass der Iran keine Atomwaffen bekommt. Satellitenbilder zeigen nach Ansicht von Experten jetzt allerdings, dass der Iran eine zerstörte Anlage wieder aufbaut, die tatsächlich für Atomwaffen relevant sein könnte. Fast wie ein Kampf der Giganten. Apple hat den Entwickler von ChatGPT verklagt. Apple wirft OpenAI vor, Firmengeheimnisse gestohlen zu haben. 2 ehemalige Apple-Mitarbeiter haben zu OpenAI gewechselt und sollen vertrauliche Daten zu Designs und Prozessen mitgenommen haben. OpenAI arbeitet an einem Gerät, das dem iPhone Konkurrenz machen könnte. Und das trendet gerade online. Norwegen kämpft ja heute Abend um 23 Uhr gegen England um den Einzug ins Halbfinale der Fußball-WM. Norwegens größter Star ist im Moment Erling Haaland. Ein amerikanischer Internetkünstler hat sich jetzt da den Spaß gemacht und Fotos von Haaland ein bisschen verfremdet. Ganz ohne KI. Er hat zum Beispiel Haalands Gesicht auf einen Mob geklebt und die Mob-Fransen passen super als Haare. Haaland unter einem Garderobenhaken sieht aus, als hätte er einen Wikingerhut auf. Also das Internet liebt's, die Memes haben schon viele Millionen Likes und auch Haaland selbst findet's anscheinend lustig. Er hat es mit vielen Lachsmilies kommentiert.
3: Das ist auch mal schön, wenn keine KI mit dem Spiel ist.
21: Gell? Man ist ganz glücklich.
3: Ein Künstler, ja. Wirklich. Handmade, etwas in die Welt setzt. Dankeschön, Juliette. Hier ist das Antenne beim Verkehrszentrum. Wir gehen rüber zu Markus Lukas. Guten Morgen.
22: Guten Morgen. Und wir haben leider immer noch die Vollsperre auf der A3 Passau Richtung Nürnberg zwischen dem Kreuz Deggendorf und Schwarzach. Hier sind in der Nacht 2 Lkw kollidiert. Die stehen jetzt immer noch verkeilt auf der Fahrbahn und dadurch sind die Bergungsarbeiten sehr kompliziert. Außerdem ist hier auch viel Diesel ausgelaufen. Drum zieht sich das alles wahrscheinlich bis in den frühen Nachmittag. Ihr werdet umgeleitet über die U20 und die U22. Schauen wir auf die A7 Fulda Richtung Würzburg zwischen dem Fulda A3 und Bad Brückenau. Hier Bauarbeiten, 4 Kilometer Stau. Laut unserer Antenne bei einer Echtzeitmessung braucht ihr hier 12 Minuten länger. Und in 13 Bundesländern sind ja schon Sommerferien und drum beobachten wir den Reiseverkehr auf Bayern Straßen für euch wieder aus der Luft. Unser Antenne Bayern und ADAC Verkehrsflieger ist heute für euch im Einsatz mit allen wichtigen Infos aus dem Cockpit, damit ihr möglichst stressfrei an eurem Ziel ankommt. Die neuesten Blitzer bayernweit nur bei uns. In Regensburg wird geblitzt in der Frankenstraße, außerdem in Augsburg in der Berliner Allee und in Oberbayern auf der B301 bei Hallberg Moos. 80 dürfte

Die wunderbare Anastasia in der Antenne Bayern Samstagshow Left Outside Alone. Wir wollen an dieser Stelle Danke sagen in diesen frühen Morgenstunden. Danke an alle, die nicht frei haben heute, die vielleicht schon sehr früh aufgestanden sind, damit die Maschine Bayern am Laufen bleibt. Danke euch, meine Lieben.

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0: abgefahrene Nummer. Immer wieder Dido auf Antenne Bayern. End of Beginning. Schönen guten Morgen. Das ist echt ein Albtraum und wenn man die Geschichte das erste Mal hört, dann glaubt man sie erstmal nicht. Eine Ryanair-Maschine von Thessaloniki nach Memmingen musste kurz nach dem Start umkehren, weil ein Fenster zerbrochen war. Und die sind normalerweise extrem stabil mit 3 Lagen Acryl. Soweit so irritierend, wenn man da drin sitzt, aber jetzt kommt der blanke Horror. Der nächstplatzierte Passagier am Fenster ist mit Kopf und Schultern durch die entstandene Öffnung gesogen worden und konnte nur mit Mühe von anderen Passagieren zurückgehalten werden. Bei uns jetzt Luftfahrtexperte Heinrich Groß-Bongardt. So den Vorfall, haben Sie den in all Ihrer Zeit schon mal erlebt?
1: Dieser Vorfall ist wirklich außergewöhnlich. Ich bin seit über 40 Jahren in der Luftfahrt und kann mich an keinen einzigen Fall erinnern, der vergleichbar wäre.
0: Das heißt, der Passagier, der durch diesen offenen Flugzeugfensterspalt angesogen wurde, der arme Mann, der hatte einfach Pech.
1: Dieser Passagier hat wirklich Pech gehabt, wobei man sagen muss, er hätte sich selbst schützen können. Man kann nicht oft genug darauf hinweisen, bleiben Sie angeschnallt, wenn Sie unterwegs sind. Auch wenn die Anschnallzeichen erloschen sind, der Sicherheitsgurt, den kann man ein bisschen lockern, dann merkt man ihn nicht, aber er gibt eben ein zusätzliches Maß an Sicherheit. Wenn so etwas passieren sollte, was eigentlich nie vorkommt, aber zum Beispiel auch bei Turbulenzen, wo man sich verletzen kann.
0: In 3 Wochen beginnen die Sommerferien in Bayern, viele fliegen weg. Dass sowas passiert ist, wie wahrscheinlich?
1: Das ist um ein Vielfaches unwahrscheinlicher als ein 6er im Lotto.
0: Der wäre uns allen definitiv lieber. Luftfahrtexperte Heinrich Groß-Bongardt in der Antenne Bayern Samstagshow.

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2: Das Antenne Bayern-Wetter. Schönen guten Morgen. Nemmersdorf in Oberfranken, 21 Grad. 21 auch in Sulzbach-Rosenberg. Grüße in die Oberpfalz und in Haar in Oberbayern. Aktuell 20 Grad. Sonne satt heute im Antenne Bayern-Land. Höchstwerte zwischen 26 und 33 Grad. Und so wie es heute ist, bleibt's auch bis kommende Woche.
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2: Wofür brauche ich die Zugspitze, wenn ich den Monte Carlino vor der Haustür habe? Am Monte Carlino in Hirschau sind heute die europäischen Meisterschaften im Sandboarding, also wie Snowboarden, bloß auf Sand, Juliette.
4: Ja, der Monte Carlino ist eine rund 120 Meter hohe Sanddüne in der Oberpfalz in Bayern. Sie besteht aus 35 Millionen Tonnen Quarzsand. Das ist ein Abfallprodukt vom Kaolinitabbau in der Gegend. Irgendwann hat sich da so eine Menge aufgetürmt, dass man dachte, da kann man doch was draus machen. Und jetzt ist es ein riesiger Freizeitpark. Um bei den europäischen Meisterschaften heute da zeigen die besten Sandboarder der Welt, was sie drauf haben.
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4: Der Bundestag hat die Krankenkassenreform beschlossen. Die Reaktionen hier im Freistaat sind unterschiedlich. Die größte bayerische Krankenkasse AOK spricht von einem notwendigen und wichtigen Schritt. Ein Befreiungsschlag sei es aber nicht, sagt die Vorstandsvorsitzende Irmgard Stippler.
5: Das Gesetz wird dazu führen, dass die durchschnittlichen Beitragssätze für die nächsten 2 Jahre stabilisiert werden können, aber nicht wie ursprünglich vorgesehen bis 2030. Dafür müssen vermehrt Anstrengungen unternommen werden.
4: Die Krankenkasse sieht einige Nachbesserungen am Gesetz positiv, hätte sich aber gewünscht, dass der Bund einen größeren Teil der Kosten übernimmt. Noch immer hält ein Mann in Berlin in einem Supermarkt im Süden der Stadt eine Frau als Geisel. Gestern, kurz vor Geschäftsschluss um 22 Uhr, war der Mann in den Laden gekommen und hatte dann ein Messer gezogen, wie ein Zeuge berichtet. Seitdem hat er eine junge Mitarbeiterin in seiner Gewalt. Die Polizei hat nach eigenen Angaben Kontakt zu dem Geiselnehmer, will aber im Augenblick nicht mehr sagen. Belgien will Mitte nächsten Jahres eine Pkw-Maut einführen. Die Plakette soll dann online, aber auch an Tankstellen gekauft werden können. Die Kosten unterscheiden sich dann je nach Fahrzeug. E-Autos sollen zum Beispiel 90 Euro kosten, Verbrenner bis zu 125 Euro pro Jahr. Aber es soll für Touristen auch Kurzzeittarife geben. Und das trendet gerade online. Die bayerische Landeshauptstadt München ist am Wochenende ganz in Lila getaucht. Tausende Fans der südkoreanischen Megaband BTS feiern nämlich heute und morgen beim Konzert in der komplett ausverkauften Allianz Arena. Und Lila ist ihre Farbe. Und der Wal ist ihr Tier. Deshalb haben die deutschen Fans vorher auch eine große Bastelstunde organisiert und ungefähr 30.000 Papierwale gebastelt, die sie dann beim Konzert in die Höhe halten werden. Ein Walmeer sozusagen. Heute und morgen sind übrigens die einzigen Konzerte der K-Pop-Band in ganz Deutschland. Und die Tickets sind natürlich schon seit Monaten weg.
2: Und die aktuelle von BTS, Swim, gibt's noch in dieser Stunde hier in der Antenne Bayern Samstagshow. Bayerns beste Musik, jetzt aber Bayerns bester Service. Wir gehen ins Antenne Bayern Verkehrszentrum. Wir wollen, dass ihr gut ankommt. Markus Lukas.
6: Servus. Ja, und in Bayern dauert es ja noch 3 Wochen bis zu den Sommerferien. Aber in 13 anderen Bundesländern ist es jetzt schon soweit. Und drum haben wir den Reiseverkehr für euch im Blick. Heute sogar wieder von oben aus der Luft. Denn jetzt hebt er dann bald ab, unser Antenne Bayern ADAC Verkehrsflieger. Wir versorgen euch mit allen Infos aus dem Cockpit, noch bevor der Stau entsteht, damit ihr möglichst stressfrei ankommt. Aktuell haben wir für mehrere Stunden ja noch die Vollsperre auf der A3 Passau Richtung Nürnberg zwischen dem Kreuz Deggendorf und Schwarzach. Die haben heute Nacht ja 2 LKW nach einem Unfall gebrannt. Die Bergungs- und Reinigungsarbeiten sind mega aufwendig, weil hier auch viel Diesel ausgelaufen ist und ihr werdet im Moment umgeleitet über die U20 und die U22. Schauen wir auf die A7 Fulda Richtung Würzburg zwischen dem Fulda A3 und Bad Brückenau-Volkers. Hier 5 Kilometer Stau wegen Bauarbeiten. 18 Minuten braucht ihr länger laut unserer Antenne bei einer Echtzeitmessung. Und dann gehen wir auf die A94 Passau München zwischen Burghausen und Neuötting Ost in beiden Richtungen. Bitte passt hier besonders gut auf. Hier sind Rehe am Fahrbahnrand unterwegs. Die neuesten Blitzer bayernweit nur bei uns. In Neu-Ulm wird geblitzt auf der Adenauerbrücke, außerdem in Fürth in der Poppenreuther Straße und auf der B16 bei Neuburg an der Donau. Und wenn ihr noch was gesehen habt, Staus oder Blitzer, dann sagt uns gerne kostenlos Bescheid. Einfach anrufen 0800 994 9000.
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0: Morgen, Johannes Baumgartner.
1: Schönen guten Morgen. Hier sind die Millennium-Hits in der Samstagshow. Ziel gleich, Love's Divine. 90er Flashbacks auch mal auf für euch. Und natürlich alle aktuellen Hits.

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12: Das Antenne Bayern-Wetter. Sonnenbrille auf, Cabrio-Verdeck auf. Heute gibt es Sonne satt im Antenne Bayern-Land. Höchstwerte 26 bis 33 Grad. Aschaffenburg in Unterfranken aktuell schon 25. Zwiesel in Niederbayern 23 und Gersthofen, Grüße nach Schwaben, 22 Grad. Und so wie es heute ist, bleibt es auch morgen und die kommende Woche. So, jetzt wollen wir es wissen, wo es klemmt und wo es geht. Hier ist das Antenne Bayern Verkehrszentrum. Wollen, dass ihr gut ankommt. Markus Lukas.
13: Servus und wir beobachten den Reiseverkehr für euch heute von oben aus der Luft. Unser Antenne Bayern und ADAC Verkehrsflieger ist nachher wieder für euch im Einsatz. Das Auge über Bayern Straßen mit allen Infos aus dem Cockpit, damit ihr möglichst stressfrei ankommt. Und im Moment beschäftigt uns vor allen Dingen die Vollsperre auf der A3 Passau Richtung Nürnberg zwischen dem Kreuz Deggendorf und Schwarzach. Heute Nacht heftiger Auffahrunfall mit 2 Lkw, die immer noch verkeilt sind. Aller Voraussicht nach werden die Bergungsarbeiten noch bis heute Nachmittag andauern. Bis dahin werdet ihr umgeleitet über die U20 und die U22. Schon die ganze Woche beschäftigt uns auch die A7 Fulda Richtung Würzburg. So auch heute wieder zwischen dem Fulda-Dreieck und Bad Brückenau-Wildflecken. Grund ist hier die Baustelle. 9 Kilometer Stau, 34 Minuten dauert es extra, sagt uns Antenne Bayern Echtzeitmessung. Und dann schauen wir noch auf die A99. Westumfahrung München Richtung Lindau zwischen Ludwigsfeld und dem Allacher Tunnel. Hier ein Pannenauto, liegen geblieben auf der mittleren Spur, stockgerade, aber kein ernsthafter Stau. Die neuesten Blitzer bayernweit. Nur bei uns auf der B304 wird geblitzt bei Kirchseeon, außerdem in Füssen in der Tiroler Straße und Unterfranken ist auch am Start. Hier der Blitzer auf der B4 bei Markt Heidenfeld. 60 dürft ihr hier fahren. Und wenn ihr noch was gesehen habt, Staus oder Blitzer, dann sagt uns gerne kostenlos Bescheid. Ruft uns einfach an 0800 994 9000.

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0: die Antenne Bayern Samstagshow mit Paul Dennis Baumgartner. Schön, dass ihr mit dabei seid. Wann habt ihr eigentlich das letzte Mal einfach so zu jemandem gesagt, das ist ein schönes Kleid oder du bist toll oder gut schaust aus? Komplimente machen eigentlich viel zu selten, dabei tun sie allem gut. Ein Regensburger hat sich gedacht, Schluss damit, mehr Lob in die Welt. Deshalb hat er die Kompliment-Cards erfunden, Komplimente-Karten zum Verteilen. Einfach nehmen, weitergeben, Lächeln schenken, Bayern-Reporterin Tanja Hoger in der Oberpfalz.
1: Ja, das ist so eine hübsche Idee. In einigen Kneipen hier in Regensburg liegen diese Kompliment-Cards in Pink, Orange oder in Türkis. Da steht dann zum Beispiel drauf, du hast eine wundervolle Ausstrahlung oder du hast ein wundervolles Lächeln. So, und ich gebe dir jetzt gleich einfach mal weiter. Bitteschön.
2: Oh, das ist aber nett. Dankeschön.
1: Die Idee zu diesen schönen Kompliment-Cards hatte der Nico und auf seinem Social-Media-Profil erzählt er warum.
3: Ziel davor ist, einfach ein Kompliment an fremde Menschen zu verteilen, Freude zu machen im Alltag und dieses Kompliment dann einfach weiterzugeben.
1: Na, dann mache ich das doch gleich. Also, lieber Paul, ich finde dich toll.
0: Oh, Tanja, ich dich auch. Schöne Geschichte aus Regensburg. Einfach mal ein Kompliment machen, kostet nichts, tut gut, ganz ohne Nebenwirkungen. Oder anders gesagt,
4: satzfreundlich.
5: Jawohl.
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0: 10 nach halb 10. Schön, dass ihr dabei seid. Hier ist die Antenne Bayern Samstagshow.

Es ist der Wahnsinn. Es ist der Wahnsinn. Anders kann man es nicht sagen, glaube ich. Sie sind wieder da. Antenne Bayern, die Samstagshow nach 4 Jahren Zwangspause insgesamt. Weil sie ihren Militärdienst in Südkorea ableisten mussten, sind sie wieder da. Und es ist so, als ob sie nie weg gewesen wären. Die südkoreanische Boyband BTS auf Welttournee kommt für die beiden einzigen Konzerte in Deutschland in die Landeshauptstadt zu uns nach Bayern. Heute und morgen, tausende Fans aus aller Welt sind da. Die Stadt ist proppelnvoll. Gespielt wird in der Allianz Arena das Konzert. Und wenn ihr kein Ticket bekommen habt, weil beide Konzerte in 3 Minuten ausverkauft waren. Wer braucht BTS in der Allianz Arena, wenn er sie in der Antenne bei einer Samstagshow haben kann? Hier sind sie. Sie sind wieder da. Und wie? Ihre aktuelle Swim.

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6: Selten war das Wetter einfacher zu beschreiben als heute. Ist schön, bleibt schön. Das wär's fast schon. Sonne satt heute im Antillenbayernland. Höchstwerte zwischen 26 und 33 Grad. Und so wie es heute ist, bleibt es auch bis kommende Woche. Münchberg in Oberfranken 20 Grad, Tegernsee, Oberbayern 22 und Neumarkt in der Oberpfalz aktuell 23 Grad.
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6: Juliette Marischka und ich haben unseren Personalausweis verglichen. In beiden steht drin, Made in Bavaria.
8: Alt steht in beiden drin.
6: Nein, gut aussehend, Made in Bavaria. Und beide sind uns einig, Made in Bavaria. Wenn das irgendwo draufsteht, dann bedeutet das Qualität.
8: Ja, das stimmt. Und das wissen wir auch im Ausland. Unsere bayerischen Produkte sind international unfassbar beliebt. Mehr als jeden zweiten Euro haben bayerische Industrieunternehmen im Ausland gemacht. Das sagt der Bayerische Industrie- und Handelskammertag. Das Auslandsgeschäft schafft also gerade eine solide Ausgangslage für die Unternehmen, gerade jetzt, wo die wirtschaftliche Lage in Deutschland ja doch eher schwierig ist. Die Top-Exporte sind weiterhin Fahrzeuge, Maschinen und Elektrogeräte.
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8: Ein Waldbrand hat in der Nacht die Feuerwehr in Nürnberg beschäftigt. In der Nähe des Max-Morlock-Stadions hat es gebrannt. Ein Campingplatz und auch ein Open-Air-Konzert mussten sicherheitshalber geräumt werden. Inzwischen sind die Flammen aber gelöscht. Trotzdem ist die Waldbrandgefahr natürlich weiter sehr, sehr hoch. Deshalb sind ab diesem Wochenende in Franken wieder Luftbeobachtungsflüge angeordnet worden. Bayern-Reporter Oskar Otten in Mittelfranken.
9: Die ehrenamtlichen Piloten starten am Nachmittag, wenn es am heißesten ist. Zum Beispiel hier vom Flugplatz in Schwabach-Büchenbach aus und fliegen dann feste Routen über besonders gefährdete Waldgebiete ab. Etwa rund um Erlangen, Hersbruck, Allersberg und den Lorenzer Reichswald bei Nürnberg. Mit an Bord speziell geschulte Luftbeobachter. Sie suchen aus der Luft nach Rauchschwaden und alarmieren bei Verdacht sofort die Feuerwehr. Auch morgen sind die Luftbeobachter nochmal unterwegs.
8: Die Geiselnahme in einem Berliner Supermarkt ist zu Ende. Nach einem stundenlangen Nervenkrieg konnte die Polizei den Täter überwältigen und eine Frau befreien. Sie steht unter Schock, heißt und wird jetzt von Rettungskräften versorgt. Der Geiselnehmer war gestern kurz vor Ladenschluss um 22 Uhr in das Geschäft gekommen, hatte ein Messer gezogen und dann eine Mitarbeiterin in seine Gewalt gebracht. Über seine Forderungen und die Hintergründe der Tat will und kann die Polizei noch nichts sagen. Immer mehr Menschen beschweren sich über verspätete oder auch verloren gegangene Briefe und Pakete. Bei der Bundesnetzagentur sind im ersten Halbjahr über 35.000 solcher Beschwerden eingegangen. Die Post hält die Beschwerdezahlen für aufgebläht. Bei näherer Betrachtung seien viele Beschwerden unberechtigt, sagt sie. Und das trendet gerade online. Erste Bilder vom frisch verheirateten Traumpaar Taylor Swift und Travis Kelce. Da sind sie offenbar auf einer anderen Hochzeit eingeladen. Und die Bilder, die gerade im Netz auftauchen, sind ganz offenbar von oben gefilmt, also möglicherweise mit einer Drohne. Die User beobachten da deshalb auch jede Kleinigkeit. Zum Beispiel, dass Kelce angeblich nicht so wahnsinnig glücklich ausschaut. Nein, der steht halt auf einer Party rum. Was soll er machen? Ne? Andere bewundern Taylor Swifts Blumenballkleid. Und wieder andere fragen sich, ob sich bei dieser Hochzeit eigentlich auch irgendjemand für das eigentliche Brautpaar interessiert
6: hat. Das ist wirklich so, wie wenn du mit deinem besten Freund oder deiner besten Freundin, die Modelformat hat, unterwegs bist im Club, ja, und keine Sau
8: hat verloren.
6: Du steppst, du Jodels, machst Breakdance.
8: Keine Chance.
6: Das heißt Ende beim Verkehrszentrum. Schönen guten Morgen. Wir wollen, dass ihr gut ankommt. Markus Lukas.
10: Servus, und wir haben die Vollsperre auf der A3 Passau Richtung Nürnberg zwischen dem Kreuz Deggendorf und Schwarzach. Hier haben heute Nacht zwei LKW nach einem Unfall gebrannt. Die Bergungsarbeiten dauern noch bis heute Nachmittag. Ihr werdet umgeleitet über die U20 und die U22. Dann gehen wir rüber auf die A7 Fulda Richtung Würzburg. Zwischen dem Fuldaer Dreieck und Bad Brückenau Wildflecken 9 Kilometer Stau. Grund ist die Baustelle. 49 Minuten dauert es länger, sagt unsere Antenne bei einer Echtzeitmessung. Wir bleiben auf der A7 Ulm Richtung Füssen-Reute. Blockabfertigung im Grenztunnel Füssen. Das war absehbar, dass das heute passieren wird. Ab Nesselwang steht ihr 6 Kilometer im Stau. 16 Minuten kommen obendrauf. A96 München Richtung Lindau. Zwischen Oberpfaffenhofen und Inning am Ammersee hier 3 Kilometer Stau. 12 Minuten extra. Eine Info von der Petra.
11: Auf der A8 von Rosenheim Richtung Salzburg geht's etwas sehr zäh fließend.
10: Danke dir fürs Melden. Ja, hier auch schon viel los. Vor allen Dingen rund ums Inntal-Dreieck. Und weil das heute wahrscheinlich noch nicht alles war, beobachten wir für euch den Reiz.

0: Fernsehverkehr wieder von oben aus der Luft. Unser Antenne Bayern und ADAC-Flieger ist nachher wieder für euch im Einsatz mit allen wichtigen Infos aus dem Cockpit, damit ihr möglichst stau- und stressfrei an eurem Ziel ankommt. Die neuesten Blitzer bayernweit nur bei uns. Auf der B10 wird geblitzt, in Neu-Ulm im 70er-Bereich. Außerdem Bamberg in der Siechenstraße und Garmisch-Partenkirchen ist mit dabei. Hier der Blitzer auf der B2. Und wenn ihr noch was gesehen habt, dann meldet euch gerne. Staus und Blitzer kostenlos 0800 994 9000.
1: Dini, du hast dann alle Paare gesprochen, die uns zuhören zu Hause, wenn ihr noch was zu melden habt.
0: Genau.
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0: Fett, oder? Linkin Park, ja. Auf Antenne Bayern, die Emptiness Machine. Und der Kontrast könnte nicht größer sein. Wir gehen ins Jahr 1475. Eine ganze Stadt reist aktuell in der Zeit über 500 Jahre zurück und das ist Landshut. Herzog Georg gibt Hedwig, der Tochter des polnischen Königs, sein Jawort. Alle vier Jahre verwandelt sich aus diesem Grund Landshut in eine Bühne fürs Mittelalter, die Landshuter Hochzeit, Deutschlands größtes Mittelalterfest mit Ritterturnier, Bier, Met aus dem Kupferbecher, alles was dazugehört. 2500 ehrenamtliche Darsteller sind dabei und für die Männer unter ihnen gilt eine ganz, ganz klare Regel. Die Haare müssen über die Ohren gehen, das hat man früher so getragen. Niba, Friseurin in Landshut, wie oft hörst du gerade von deinen männlichen Kunden den Satz, bitte nur die Spitzen schneiden?
1: Schon mittlerweile sehr oft. Sogar der Friseurmeister Eltron, der hat mir mehrmals gesagt, dass sich viele Männer ihre Haare schon 2 Jahre im Voraus wachsen lassen.
0: Wie genau. Nennt man das dann? Nennt man das dann Formschnitt?
1: Feinschliff.
0: Wartung und Pflege.
1: Feinschliff, ja genau. Wir machen die Ohren frei, wir arbeiten den Nacken sauber aus und schneiden nur ganz leicht die Spitzen.
0: Gibt es dann jemanden auch, der sagt, naja, aber Nüber, das war doch nur die Spitzen, bitte mach mir einen tollen Preis oder sehen die das schon auch durchaus als vollwertigen Haarschnitt?
1: Wir sehen das als vollwertiger Haarschnitt.
0: Bitte nur kurz die Spitzen schneiden. Wir haben gesprochen, ja. Die Landshuter Hochzeit steht bevor. Wir haben gesprochen genau. Mit der Niba aus The Double M, heißt dein Friseurladen in Landshut.
1: Genau, so ist es.
0: Danke, Niba.
1: Danke auch.
0: Wie geht der Schlachtruf nochmal von der Landshuter Hochzeit? Himmel Landshut.
1: 1000 Landshut.
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8: Das Antenne Bayern Wetter. Es ist schön, es bleibt schön. Sonne satt heute im Antenne Bayern Land. Höchstwerte 28 bis 33 Grad. Niederwerden in Unterfranken 26 bereits. Lauingen an der Donau dasselbe. Und in Landau an der Isar in Niederbayern noch 25 Grad. Damit 11:30. 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
9: Servus, und wir haben die Bergungsarbeiten auf der A3 Passau Richtung Nürnberg mit der Vollsperre zwischen dem Kreuz Deggendorf und Schwarzach. Hier gab es heute Nacht einen heftigen Auffahrunfall mit 2 Lkw. Ihr werdet umgeleitet über die U20 und die U22. A7 Fulda Richtung Würzburg zwischen dem Fuldaer Dreieck und Bad Brückenau Wildflecken. Bauarbeiten wie schon die ganze Woche. 11 Kilometer Stau hier, 46 Minuten kommen obendrauf laut unserer Antenne Bayern Echtzeitmessung. Wir bleiben auf der A7, diesmal der Abschnitt Ulm Richtung Füssen-Reute. Hier zwischen Füssen und dem Grenztunnel Füssen. Blockabfertigung im Tunnel, deswegen ab Nesselwang 6 Kilometer Stau. Und 13 Bundesländer sind ja schon in den Sommerferien. Aber wir kümmern uns natürlich um den Reiseverkehr für euch in der Luft mit unserem Antenne Bayern und ADAC Verkehrsflieger Bayerns Auge über den Straßen, damit ihr möglichst stressfrei in den Urlaub kommt. Die neuesten Blitzer bayernweit nur bei uns. Forchheim, hier wird geblitzt in der Bamberger Straße. Außerdem in Ingolstadt in der Richard-Wagner-Straße. Und Mittelfranken ist am Start. Hier der Blitzer auf der B13 bei Weidenbach. 60 dürft ihr fahren. Und wenn ihr noch was gesehen habt, Staus oder Blitzer, dann sagt uns gerne kostenlos Bescheid. Einfach anrufen 0800 994 9000.

Frage des Baumgartner. Die Frage meine ich ernst. Geht's euch gut? Falls nein, wir Menschen brauchen dreimal mehr Spaß als Ärger, damit es uns gut geht, sagt die Psychologie. 3:1, das ist die magische Formel. Also

0: quasi ein Anschiss vom Chef gegen dreimal Pommes mit Ketchup, dann ist die Bilanz wieder im grünen Bereich. Klar, es dürfen auch mal die großen Geschichten sein, die Spaß machen, die neue Wohnung, der Traumurlaub, aber mal ganz ehrlich, Hand aufs Herz, meistens sind es die Kleinigkeiten, die einen Tag zu einem guten Tag machen.
1: Also mich hat glücklich gemacht, dass ich mein eigenes Auto heute zugelassen habe.
2: Einfach nur, dass ich mit meinen Freunden draußen war und einfach eine schöne Zeit mit meinen Freunden hatte.
3: Mein Eis, gestern nach dem Sport.
4: Am Montag habe ich alle meine Freunde eingeladen und dann haben eine fette Grillparty gemacht.
5: Dass ich meine Katze wiedersehen darf.
6: Wir waren an der Wolfgangsee und wir haben viele Wanderungen gemacht und viel Bier getrunken.
0: Bier geht eigentlich immer. Auch das zählt zur Forschung, zumindest zu meiner. Was hat euch glücklich gemacht? Was seht ihr Schönes? Geht's euch gut? 0800 994 1000.

0: 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Teddy Swims, Mr. Know-It-All.
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Die aktuelle von Teddy Swims, Mr. Know It All. Und wenn euch die neue Nummer bekannt vorkommt, dann helfe ich euch gerne.

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5: Das hatte der Bayern-Wetter. Schön ist es, schön bleibt es. Heute Temperaturen zwischen 26 und 33 Grad in der Spitze. Am wärmsten wird es am Untermain und am Bodensee. Niederwerden in Unterfranken 26 Grad, Lauingen an der Donau 26 und Landau an der Isar 25. Und morgen geht es so weiter und die nächsten Tage
6: auch. 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
5: Das lässt sich der Freistaat Bayern was kosten. Katastrophenschutz und moderne Ausstattung für unsere Hilfs- und Einsatzorganisationen. Und dazu gehören eben auch richtig starke Einsatzfahrzeuge, Juliet.
7: Ja, Bayerns Innenminister Herrmann und Bundesinnenminister Dobrindt übergeben heute Mittag in einer Stunde etwa im mittelfränkischen Gunzenhausen mehr als 110 neue Katastrophenschutzfahrzeuge an die Feuerwehren und an Hilfsorganisationen. Über 60 dieser Fahrzeuge wurden vom Freistaat finanziert und rund 50 vom Bund. Die Übergabe wird natürlich dann gleich ganz groß gefeiert mit einem Festakt. Das Ganze ist Teil des sogenannten Pakts für den Bevölkerungsschutz, der vor kurzem erst von der Bundesregierung verabschiedet worden ist.
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7: Ein Unbekannter hat in Ebermannstadt im Kreis Forchheim im Oberfranken den Computer einer Familie gehackt und dann im Namen des Sohnes einen Amoklauf angekündigt. Die Schule informierte sofort die Polizei über diese Drohung, aber als die zu Hause bei der Familie auftauchte, stellte sich schnell heraus, dass der Junge nichts damit zu tun hatte. Parallel dazu waren bei der Familie außerdem teure Pizzalieferungen eingegangen, die sie auch nicht bestellt hatten. Die Polizei hat jetzt Ermittlungen gegen den unbekannten Hacker eingeleitet. Die Kämpfe zwischen dem Iran und den USA sind in den letzten Tagen ja wieder aufgeflammt, aber US-Präsident Trump zeigt sich jetzt doch wieder gesprächsbereit. Er will nach eigenen Worten ja mit seinem Krieg auch verhindern, dass der Iran Atomwaffen bauen kann. Neue Satellitenbilder zeigen nach Ansicht von Experten jetzt allerdings, dass der Iran dabei ist, eine zerstörte Atomanlage wieder aufzubauen, die tatsächlich für Atomwaffen relevant sein könnte. In Kelheim braucht es heute viel Kondition. Um 14 Uhr startet das 24-Stunden-Fahrradrennen. Bayern-Reporterin Tanja Hucker in Niederbayern.
8: Da sind tatsächlich 80 Fahrer dabei, die diese 24 Stunden alleine fahren. Die anderen treten in Teams an und wechseln sich ab. Insgesamt haben sich rund 1200 Frauen und Männer für dieses besondere Radrennen angemeldet. Die Route geht durch Kelheim bis nach Essing und wieder zurück und wieder hin und wieder zurück. Und Ziel ist es, bis morgen um 14 Uhr so viele Runden wie möglich zu fahren.
7: Und das trendet gerade online und vielleicht auch bald ganz analog an unseren Badeseen. Der Inflatable Bodysuit, also der aufblasbare Badeanzug für Schwimmfaule. Da steckst du drin wie so ein Michelin-Männchen, aber der Anzug hat einen Propeller zwischen den Beinen und damit kannst du dich dann über das Wasser schießen lassen. Wer sowas jetzt haben will, das gibt's leider nicht, das ist nur KI. Aber die Idee ist ziemlich gut.
5: Ich als Mann mache mir nur Sorgen über die Körperstelle, an der der Propeller befestigt ist. Das will ich nicht. Das heißt, wir waren im Verkehrszentrum. 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
9: Servus und wir beobachten für euch den Reiseverkehr auf Bayerns Straßen. Heute wieder ganz exklusiv aus der Luft. Und jetzt ist es soweit. Wir schalten rauf ins Cockpit. Erstes kurzes Update von unserem Staupiloten Klaus Ablassmeier.
10: Die A9 vor dem Autobahnkreuz München-Nord. Da hat sich ein Unfall ereignet. geeignet. Da staut sich es derzeit kräftig, also hier ist Geduld angesagt. Richtung Norden, die A8. Zwischen dem Hofoldinger Forst und dem Autobahnkreuz München Süd, auch zäh fließend mit Stauungen. Und das war's jetzt mal fürs Erste und damit zurück zur Antenne Bayern.
9: Danke Klaus, wir hören dich gleich wieder. Unsere Antenne Bayern und ADAC Verkehrsflieger ist weiter für euch im Einsatz. Und dann schauen wir jetzt erstmal auf die Vollsperre, die noch bis heute Nachmittag besteht auf der A3 Passau Richtung Nürnberg. Hier die Bergungsarbeiten zwischen dem Kreuz Deggendorf und Schwarzach. Die haben heute Nacht zwei LKW gebrannt. Ihr werdet umgeleitet über die U20 und die U22. Die A7 Fulda Richtung Würzburg. Zwischen dem Fulda A3 und Bad Brückenau Wildflecken. Leider hier die Baustelle. 11 Kilometer Stau. Eine Stunde kommt oben drauf, sagt unsere Antenne Bayern Echtzeitmessung. Und wir bleiben auf der A7 Ulm Richtung Füssen-Reute. Blockabfertigung im Grenztunnel Füssen ab Nesselwang steht ihr hier immer wieder 4 bis 5 Kilometer im Stau. Die neuesten Blitzer bayernweit nur bei uns. In Nürnberg wird geblitzt auf dem Südwestring.

0: Tempo 60. Außerdem in Ingolstadt in der Richard-Wagner-Straße. Und Schwaben ist auch mit dabei, hier der Blitzer auf der B16 bei Rhein. Und wenn ihr noch was gesehen habt, Staus oder Blitzer, sagt uns gerne kostenlos Bescheid. Einfach anrufen 0800 994 9000.
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8: Das Antenne-Bayern-Wetter war seltener, einfacher zu beschreiben als heute. Es ist schön, es bleibt schön. Höchstwerte zwischen 26 und 33 Grad und so wie es heute ist, bleibt es auch bis kommende Woche. Dettelbach in Unterfranken aktuell 28 Grad, Straubing im Gäuboden, Grüße nach Niederbayern 27 Grad und Buchloe in Schwaben aktuell 25 Grad. Da kommt der Herr Lukas gerade. 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
9: Servus. Unser Antenne Bayern und ADAC Verkehrsflieger beobachtet für euch den Reiseverkehr auf Bayern Straßen exklusiv von oben aus der Luft. Holen wir uns die neuen

0: Staupiloten. Hallo Klaus.
1: Derzeit unterwegs über der A99 in Richtung Norden zwischen dem Hofoldinger Forst auf der A8 und dann dem Autobahnkreuz München Süd. Zäh mit Stauungen. Hier ist auf alle Fälle ein bisschen Geduld angesagt. Im weiteren Verlauf in Richtung Norden lösen sich dann die Stauungen auf der A99 wieder auf. In die Gegenrichtung, also in Richtung Süden auf der A8 zwischen dem Autobahnkreuz München Süd und der Landesgrenze hier die üblichen kleineren kurzen Staupoforst, Holzkirchen, der Irschenberg, das Inntal-Dreieck. Hier ist so ein bisschen Geduld angesagt, aber im Wesentlichen lebhafter, aber störungsfreier Verkehr. Und damit wieder zurück ins Studio zur Antenne Bayern.
0: Danke Klaus, Grüße nach oben, wir hören dich gleich wieder. Und dann schauen wir noch auf die A7 Fulda Richtung Würzburg zwischen dem Fuldaer Dreieck und Bad Brückenau Wildflecken. Hier die Baustelle, 10 Kilometer Stau, 51 Minuten braucht ihr länger laut unserer Antenne Bayern Echtzeitmessung. Und ein Pannfahrzeug auf der A9 Berlin Richtung Nürnberg zwischen Markt Schorgast und dem Dreieck Bayreuth-Kulmbach, 6 Kilometer Stau, hier 14 Minuten on top. Die neuesten Blitzer bayernweit nur bei uns auf der B470 bei Auerbach in der Oberpfalz wird geblitzt, außerdem in Neu-Ulm in der Ringstraße und auf der A96 Höhe Landsberg am Lech, hier ist Tempo 120. Wenn ihr noch was gesehen habt, Staus oder Blitzer, immer her damit, kostenlos 0800 994 9000.

0: Day. Geht's nach Hause und macht's euch dreckig, jawohl. Es wird sowieso passieren, ihr werdet dreckig werden beim Wald- und Wiesenwuddeln morgen am Sonntag in Moosheim bei Regensburg in Oberpfalz. Egal ob Hobbyläufer, Naturfreund oder Adrenalin-Junkie beim Wald- und Wiesenwuddeln, es wird wild. Birgit.
1: Da gibt's quasi einen Hindernislauf und die Hindernisse sind geht schon ein bisschen von Alltagserfahrungen weg. Da gibt's eine Baugrube, die wurde dann umfunktioniert, da wurde jetzt Stacheldraht drüber gespannt. Und das waren dann richtige Matschhügel und da muss man durchroppen. Also das muss man wissen.
0: Das ist ein wildes Oberpfälzer Bootcamp, wenn du mich fragst.
1: Mit ganz viel Gaudi, also nicht auf Zeit, sondern mit ganz viel Zusammenhalt. Weil wenn man irgendwo nicht drüber kommt, dann ist echt so, ich muss auch mal lassen, auch keinen im Dreck stecken. Das ganze Dorf hilft zusammen.
0: Also viel Spaß beim Dreckig machen in Moosheim bei Regensburg Oberpfalz. Morgen 10 Uhr geht das Wald- und Wiesenwuddeln los. Vielleicht seid ihr auch mit dabei.
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10: Deine Bayern-Sommerwetter. Kurz und knapp, Sonnenschein und heiß bis zu 34 Grad. Das ganze Wochenende bleibt gewitterfrei bei 25 Grad in Bayreuth und Oberfranken, Osterhof, Niederbayern mit 27 Grad und 26 in Pfronten im schönen Allgäu. Und so machen wir auch in der neuen Woche weiter. Der Montag wird sogar noch ein Tick heißer.
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12: Es ist 12 Uhr im Studio, Juliette Marischka. Grüß Gott. Der Bundestag hat die Krankenkassenreform beschlossen. Die Reaktionen hier im Freistaat sind unterschiedlich. Die größte bayerische Krankenkasse AOK spricht von einem notwendigen und wichtigen Schritt. Ein Befreiungsschlag sei es aber nicht, sagt die Vorstandsvorsitzende Irmgard Stippler.
13: Das Gesetz wird dazu führen, dass die durchschnittlichen Beitragssätze für die nächsten 2 Jahre stabilisiert werden können, aber nicht wie ursprünglich vorgesehen bis 2030. Dafür müssen vermehrt Anstrengungen unternommen werden.
12: Die Krankenkasse sieht auch einige Nachbesserungen am Gesetz positiv, hätte sich aber gewünscht, dass der Bund einen größeren Teil der Kosten übernimmt. Viele Firmen in Deutschland sind nach wie vor sehr zurückhaltend, wenn es darum geht, hier zu investieren. Das Institut der deutschen Wirtschaft hat eine Umfrage unter 1000 Unternehmen gemacht. Demnach verzichtet jedes fünfte Unternehmen vollständig auf Investitionen. Die meisten gaben an, dass sie vor allem die ganzen Regulierungen, die hohen Arbeitskosten, hohe Steuern und hohe Energiekosten daran hindern, hier Geld zu investieren. Es ist fast wie ein Kampf der Giganten. Apple hat den Entwickler von ChatGPT verklagt. Apple wirft OpenAI vor, Firmengeheimnisse gestohlen zu haben. 2 ehemalige Apple-Mitarbeiter haben zu OpenAI gewechselt und sollen vertrauliche Daten zu Designs und Prozessen mitgenommen haben. OpenAI arbeitet an einem Gerät, das dem iPhone Konkurrenz machen könnte. Deutschland-Tennisstar Alexander Zverev steht zum allerersten Mal im Wimbledon-Finale. Sein Gegner morgen, der Weltranglisten-Erste Jannik Sinner. Der 24-Jährige hat am Abend Novak Djokovic besiegt. 14 Mal haben die beiden, Zverev und Sinner, schon gegeneinander gespielt. 10 Matches davon hat Sinner gewonnen. Aufschlag ist morgen Nachmittag um 17 Uhr. Und das trendet gerade online. Die bayerische Landeshauptstadt ist am Wochenende ganz in Lila getaucht. Tausende Fans der südkoreanischen Megaband BTS feiern nämlich heute und morgen beim Konzert in der ausverkauften Allianz Arena. Lila ist ihre Farbe und der Wal ist ihr Tier. Deshalb haben die deutschen Fans vorher auch eine große Bastelstunde organisiert und 30.000 Papierwale gebastelt, die sie dann beim Konzert in die Höhe halten werden. Ein Walmeer sozusagen. Heute und morgen sind übrigens die einzigen Konzerte der K-Pop-Band in ganz Deutschland und die Tickets sind natürlich schon seit Monaten ausverkauft.
4: Na klar, ganz viel Spaß an alle, die hingehen.
5: Perlen auf der Stirn, trotz Klimaanlage hier im Studio. Ordentlich was los im Antenne Bayern Verkehrszentrum. Markus Lukas.
14: Ja, sehr viel. Aber wir haben natürlich aufgerüstet. Unser Antenne Bayern und ADAC Verkehrsflieger ist heute in der Luft und beobachtet für euch das Geschehen aus dem Cockpit. Holen wir uns die neuesten Infos von unserem Staupiloten. Hallo Klaus.
15: Derzeit unterwegs über der A8 auf Höhe des Inntal-Dreiecks. Sowohl in Richtung Norden als auch in Richtung Süden. Eine ganz gute Nachricht zwischen dem Autobahnkreuz München-Süd und der Landesgrenze in Richtung Süden. Derzeit immer noch lebhafter Verkehr, aber weitgehend störungsfrei. Es gibt nur noch ganz kleine Punkte, wo es sich mal kurz so ein bisschen aufstaut und dann aber gleich wieder gut weitergeht. In Richtung Norden dasselbe Spiel, derzeit noch lebhafter Verkehr, aber wenn man vielleicht irgendwo auf einen kleinen Cappuccino geht, sollte es nachher noch besser weitergehen. Und damit zurück ins Studio zur Antenne Bayern.
14: Ja, Cappuccino geht immer. Bei der Hitze aber auch gerne ein Kaltgetränk. Danke Klaus, Grüße in die Luft und wir schauen auf die Vollsperre auf der A3 Passau Richtung Nürnberg. Zwischen dem Kreuz Deggendorf und Schwarzach, hier Bergungs- und Reinigungsarbeiten nach einem schweren LKW-Unfall. Ihr werdet umgeleitet über die U20 und die U22. Nochmal die A3, diesmal der Abschnitt Würzburg Richtung Nürnberg. Unfall zwischen Kitzingen-Schwarzach und Geiselwind. 4 Kilometer Stau hier, 17 Minuten braucht ihr länger laut unserer Antenne Bayern Echtzeitmessung. A7 Fulda Richtung Würzburg zwischen dem Fulda A3 und Bad Brückenau Wildfleck. Hier die Bauarbeiten, 10 Kilometer Stau, 46 Minuten kommen obendrauf. Und ein Wohnwagen ist verunglückt auf der A99 Autobahnring München zwischen Hohenbrunn und Aschheim-Ismaning. Hier 8 Kilometer Stau, 20 Minuten solltet ihr hier mehr einplanen. Die neuesten Blitzer bayernweit nur bei uns. Auf der B20 wird geblitzt bei Kirchdorf am Inn, außerdem in Kempten in der Hermann-von-Barth-Straße. Und Nürnberg ist auch mit dabei. Hier steht der Blitzer auf dem Nordwestring, Tempo 60. Und wenn ihr noch was gesehen habt, Staus oder Blitzer, sagt uns gerne kostenlos Bescheid. 0800 994 9000.
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4: Hallo, schönen Sommersamstag euch. Hängematten-Vibes kommen von Kobe Calais.

0: Der kommt mit Fahrtwind im Cabrio noch besser oder heute Abend dann im Partymodus. Für euren Samstag Turn the Lights Off hier auf Antenne Bayern. Und ja, ins Dirndl pressen bei über 30 Grad, das ist nicht ohne, aber so ein bisschen Karussellfahrtwind dazwischen tut dann auch ganz gut. Es volksfestelt an diesem Wochenende in Selb in Oberfranken auf dem Heimat- und Wiesenfest, in Mainburg auf dem Hopfenfest und auf dem Grenzlandfest in Zwiesel im Bayerischen Wald treten morgen die besten Bierkutscher gegeneinander an. Auf dem, Achtung, langes Wort, Brauereiwagen-Geschicklichkeitswettbewerb. Die Rosserer und ihre Rösser müssen was machen, Meta?
1: Also das ist ein Bierwagen mit Fässern drauf und vorne haben vier Pferde, so wie früher das Bier ausgeliefert wurde. Der Wettbewerb funktioniert so, dass die Hindernisse, die es früher gegeben hat, wie eine Sandbahn oder ein Wasserlauf, das durch einen Bachel gefahren sind, oder ein Waldweg, das ist am Stadtplatz Zwiesel nachgestellt. Mhm. Und auf diese Hindernisse gibt es Fehlerpunkte und es wird auf Zeit auch gefahren.
0: Okay.
1: Unter einem bestimmten Zeitraum müssen die diesen Parcours bewältigen.
0: Und büchst da auch mal ein Ross aus und stampft da in die falsche Richtung oder sind die gechillt?
1: Die Pferde sind da eigentlich ganz ruhig, die hören auf ihren Herrn und mit Hü und Hot und Wister und so. Also geht das wunderbar, die hören auch auf die Stimme vom Kutscher und der lenkt die wunderbar. Also die Pferde haben da eigentlich nicht viel Stress in dem Sinn.
0: Ja, sehr gut. Und nach dem Brauereiwagen-Geschicklichkeitswettbewerb gibt's hoffentlich dann auch noch was aus den Bierfässern. Los geht's morgen Sonntag um 13 Uhr auf dem Stadtplatz in Zwiesel.
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0: Macht euch ein schönes Wochenende.

0: Heigo, Khalid und Griffin mit Save My Love.
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11: Schönen Samstag euch, das Neueste aus dem Antenne Bayern Verkehrszentrum. 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
12: Servus, Saisonstart für unseren Antenne Bayern und ADAC Verkehrsflieger. Wir beobachten den Reiseverkehr aus der Luft und versorgen euch immer mit den aktuellen Infos aus dem Cockpit. Und wir schalten live hoch zu unserem Staupiloten.
13: Ja, hier ist nochmal der Klaus aus der Luft.
12: Servus.
13: Und frei nach dem Motto von dem Song von Madonna, Holiday, it could be so nice. Ja, noch nicht für alle, denn Bayern, Baden-Württemberg und Nordrhein-Westfalen haben noch keine Ferien, da ist noch ein bisschen Geduld angesagt. Wir sind derzeit unterwegs auf der A8, über der A8 auf Höhe des Chiemsees und dort in beide Richtungen, also zwischen der Landesgrenze und dem Autobahnkreuz München Süd, zunächst mal in Richtung Norden, lebhaft

0: aber mittlerweile auch da bis auf das Autobahnkreuz München Nord wieder, ist München Süd wieder störungsfreier Verkehr und damit wieder zurück ins Studio zur Antenne Bayern.
1: Klaus, du bist im Recall. Danke dir fürs Melden und wir hören dich später wieder. Dann schauen wir jetzt noch auf die A3 Passau Richtung Nürnberg zwischen dem Kreuz Deggendorf und Schwarzach. Hier gibt es eine Vollsperre, weil es einen schweren LKW-Unfall in der Nacht gab. Die Bergungsarbeiten laufen immer noch. Ihr werdet umgeleitet über die U20 und die U22. A7 Fulda Richtung Würzburg zwischen dem Fulda A3 und Bad Brückenau Wildflecken. Hier immer noch 10 Kilometer Stau. 37 Minuten kommen oben drauf laut unserer Antennebahn-Echtzeitmessung. Wir bleiben auf der A7, diesmal der Abschnitt Ulm Richtung Füssen-Reute zwischen Nesselwang und dem Grenztunnel Füssen. Hier haben wir die Blockabfertigung im Grenztunnel. Dadurch kommt es immer wieder zu 4 bis 5 Kilometern Stau. Und dann noch die A99 Autobahnring München zwischen Hohenbrunn und Aschheim-Ismaning. 10 Kilometer Stau, 19 Minuten euer Zeitverlust im Moment. Grund ist ein Wohnwagen, der hier auf der Fahrbahn liegt. Die neuesten Blitzer bayernweit nur bei uns. Auf der B26 bei Viere-Thunstadt wird geblitzt. 60 sind erlaubt. Außerdem in Regensburg, in der Augsburger Straße und im Allgäu wird geblitzt. Bei Eu-Mittelberg im Alpspitzweg. Und wenn ihr noch was gesehen habt, Staus oder Blitzer, dann sagt uns gerne kostenlos Bescheid. Ruft uns einfach an 0800 994 9000.
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Wochenende. Schönen Samstag, ihr Lieben, mit The Script hier auf Antenne Bayern. Und dieses lange draußen sitzen bleiben Feeling, diese lauen Sommernächte mit Freunden, den Nachbarn, den Kids, einfach ja, das Leben genießen. Das hat Nico Santos im neuen Song richtig gut eingefangen. Einfach fluffig leicht mit Why Don't You

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8: 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Antenne Bayern Wetter. Sommermodus bis zu 34 Grad. Schattenplätze heute heiß begehrt. Himmel brauchen wir heute gar nicht so groß im Blick haben. Kein Regen, keine Gewitter. Und ja, mit diesen heißen Temperaturen starten wir auch in die neue Woche. Es wird sogar noch ein Tick heißer mit bis zu 36 Grad.
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10: Mit Cordula Senft um 13 Uhr. Grüß Gott. Nach tagelanger Trockenheit ist die Waldbrandgefahr in weiten Teilen Bayerns hoch. Die Polizei sagt Vorsicht auch bei vermeintlich erloschener Glut. So hatte ein Mann in Wildburgstetten in Mittelfranken einen größeren Behälter mit mehrerer Tage alter Asche auf seiner Wiese ausgeleert, als die plötzlich in Flammen aufging. Verletzt wurde niemand. In Neustadt an der Donau in Niederbayern fing eine Gartenhecke Feuer. Ursache war nach ersten Ermittlungen eine nicht ganz erkaltete Feuerstelle. Und in Schwarzhofen in der Oberpfalz entzündeten sich Sträucher, als ein Mann Streugut in einem nahen Container verbrannte. Nach mehr als 11 Stunden Nervenkrieg dann am Vormittag der Zugriff. Schwer bewaffnete Spezialeinsatzkräfte der Polizei stürmten einen Supermarkt im Süden Berlins, wo ein Mann sich mit einer Geisel verschanzt hatte. Der Mann wurde überwältigt, die Frau stand unter Schock und kam ins Krankenhaus. Aus Berlin, Tine Klimach.
11: Der mutmaßliche Geiselnehmer wurde beim Zugriff leicht mit einem Taser verletzt. Schusswaffen kamen dabei also nicht zum Einsatz. Der Mann hatte die Frau kurz vor Ladenschluss am Abend in dem Rewe-Markt im Stadtteil Marienfelde in seine Gewalt gebracht und bedroht. Nach Angaben eines Mitarbeiters handelt es sich bei der Geisel auch um eine Mitarbeiterin des Geschäfts. Der mutmaßliche Täter soll ein größeres Messer dabei gehabt haben. Die Hintergründe der Tat sind unklar. Die Identität und nähere Umstände müssten geklärt werden, hieß es.
10: Mehrere lebende und tote Küken sind in einer Schachtel an einer Straße nahe Pendling im Landkreis Regensburg gefunden worden. Die 19 noch lebenden Tiere wurden in eine Aufzucht gebracht, teilte die Polizei mit. Wann und von wem die Küken an der Straße am Waldrand ausgesetzt wurden, ist unklar. Der Karton hatte eine tschechische Aufschrift. Die Polizei sucht nach Zeugen. Und das trendet gerade online. Bei dieser WM wird sogar der Rasen verkauft. Und zwar der vom Endspiel. Fans können schon jetzt im offiziellen Shop der FIFA Teile des Spielfeldgrüns kaufen, auf dem dann am 19. Juli in East Rutherford um den Pokal gespielt wird. Im Netz wird da gerade viel danach gesucht. Die Rasenstücke werden nach der Partie dauerhaft in einem Acrylblock samt WM-Logo konserviert und verschickt. Kostenpunkt pro Stück 390 Euro.
12: Ja, du in 5 Monaten ist Weihnachten, schon mal Geschenk klar machen.
10: Das ist doch irre, oder? 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
12: Servus. Und Max, du bist auf der A9 Nürnberg Richtung München unterwegs.
13: Da fängt es jetzt an, sich ab der Autobahnraststätte Walledau zu stauen. Das zieht sich dann auch weiter Richtung München rein. Da wird es dann immer zäh fließen.
12: Boah, ja, Max, stimmt tatsächlich. 22 Kilometer zähe Angelegenheit. Hier ist es gerade. 25 Minuten solltet ihr mehr einplanen, wenn ihr in dem Abschnitt unterwegs seid, sagt unsere Antenne Bayern Echtzeitmessung. Dann haben wir aber auch gute Nachrichten. Die kommen von der A3, passt auch Richtung Nürnberg, zwischen dem Kreuz Deggendorf und Schwarzach. Hier hatten wir heute Nacht diesen heftigen LKW-Unfall, seitdem auch die Vollsperre. Die ist jetzt aber aufgehoben, endlich. Nur noch die rechte Spur, die ist für Reinigungsarbeiten gesperrt. Ihr kommt hier aber wieder durch. Dann haben wir die A7, Fulda Richtung Würzburg, zwischen dem Fulda A3 und Bad Brückenau-Wildflecken. Hier 10 Kilometer Stau, 48 Minuten kommen obendrauf. Blockabfertigung am Grenztunnel Füssen, das war absehbar, dass das heute passieren wird, betrifft die A7 Ulm Richtung Füssen-Reute. Ab Nesselwang immer wieder 4 bis 6 Kilometer Stau. Und heute für euch in der Luft unser Antenne Bayern und ADAC Verkehrsflieger. Wir beobachten den Reiseverkehr auf Bayerns Straßen aus der Vogelperspektive. In knapp einer halben Stunde gehen wir dann wieder live hoch ins Cockpit. Die neuesten Blitzer bayernweit nur bei uns auf der 96 wird geblitzt, bei Landsberg am Lech, hier ist Tempo 120. Außerdem in Regensburg, in der Augsburger Straße und in Mittelfranken auf der B13 bei Weidenbach 60 dürft ihr hier fahren. Und wenn ihr noch was gesehen habt, Staus oder Blitzer, dann sagt uns gerne kostenlos Bescheid, ruft uns einfach an 0800 994 9000.
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10: und mit Summer Vibes von Dancy Thomas. Die lässigen Millennium Hits mischen mit dem knackigen 90er. Flashbacks mit den Chili Peppers und dazu die aktuellen mit Alex Warren.
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0: ist irgendwie wild. Aber ultra lässig, oder? Max Giesinger und der Eumerer mit Großstadt.
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4: Servus, und in Bayern dauert es ja noch 3 Wochen, bis die Sommerferien starten. Aber in vielen anderen Bundesländern ist es jetzt schon soweit. Sommerferien, das heißt viel Reiseverkehr und das heißt auch Saisonstart für unseren Antenne Bayern und ADAC Verkehrsflieger. Wir beobachten für euch die Lage von oben aus dem Cockpit und gleich schalten wir wieder live rauf zu unseren Staupiloten. Jetzt aber erstmal die A7 Fulda Richtung Würzburg. Zwischen dem Fuldaer Dreieck und Bad Brückenau Wildflecken. 10 Kilometer Stau im Moment laut unsere Antenne Bayern Echtzeitmessung dauert 35 Minuten länger. Wir bleiben auf der A7, diesmal der Abschnitt Ulm Richtung Füssenreute zwischen Altenstadt an der Iller und dem Kreuz Memmingen. Hier 12 Kilometer zäh, 12 Minuten gibt's extra. Die A8 gerade frisch reingekommen, Salzburg Richtung München. Am Kreuz München Süd in der Überleitung zur A99 Richtung München Nord gab es einen Unfall mit 2 Fahrzeugen und es beginnt sich hier zu stauen. Achtung, denkt ihr bitte unbedingt an die Rettungsgasse. Dann haben wir die A9 München Richtung Nürnberg zwischen Langenbruck und Allershausen. 22 Kilometer zäh, insgesamt 29 Minuten, die ihr hier mehr einplanen müsst. Die neuesten Blitzer bayernweit nur bei uns. In Würzburg wird geblitzt, auf der B19, am Stadtring Süd, außerdem in Dachau in der alten Römerstraße und Schwaben ist auch mit am Start hier der Blitzer auf der B10 bei Neu-Ulm. 70 sind hier erlaubt. Und wenn ihr noch was gesehen habt, Staus oder Blitzer, dann sagt uns gerne kostenlos Bescheid. Ruft uns einfach an 0800 994 9000.
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NRW heute Abend in Lüden auf der Bühne. Leonie für euren Samstagnachmittag mit Antenne Bayern. Ganz viel Spaß, ihr Lieben, auf der Sommerkirchweih in Herzogenaurach. Samba-Festival ist in Coburg, Weinfest in Nürnberg, Mainburg. Feiert beim Hopfenfest, wo auch immer es euch hinzieht. Macht's euch schön. Wir freuen uns natürlich, dass ihr uns mit dabei habt. 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Wir haben gleich einen Partyknaller von David Guetta und J.Lo. Eine super schöne Ballade. Lady Gaga und Bradley Cooper. Und immer am Start die Flashbacks, The Cure und Friday I'm in Love.

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14: Das sind deine Bayernwetter. Sommer, Sonne, Sonnenschein, 26 Grad Innenstadt Lauringen. Unterfranken, die Oberpfalz, Dieterskirchen auch mit 26 Grad und 28 im schwäbischen Buttenwiesen. Und heiß und sonnig geht's auch morgen und zum Wochenstart erstmal weiter.
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16: Mit Cordula Senft um 14 Uhr. Grüß Gott. Nach dem Brand nahe des Nürnberger Messegeländes sind die Einsatzkräfte jetzt mit Nachlöschen von Glutnestern und mit Aufräumarbeiten beschäftigt. Die Feuerwehr gab an, sie werde noch den ganzen Tag vor Ort sein. Das Feuer war am späten Abend im Bereich einer ehemaligen Westernstadt in einem Waldgebiet ausgebrochen. Die Brandursache ist noch unklar, Verletzte gab es nicht. Ein Campingplatz und ein Open-Air-Konzert wurden vorsorglich geräumt, weil es so stark geraucht hat. Der Campingplatz ist seit dem Morgen wieder zugänglich. Verlegte, verlorene oder beschädigte Pakete und Briefe. Immer mehr Menschen beschweren sich deshalb bei der Bundesnetzagentur. Allein im ersten Halbjahr gingen dort fast 36.000 Beschwerden ein. Die Post nennt die Zahlen aufgebläht. Durch das neue System der Multiple-Choice-Fragen auf der Webseite der Bundesnetzagentur sinke die Hemmschwelle für Verbraucher. Viele Beschwerden seien unberechtigt. Nach dem Böschungsbrand an der wichtigen Bahnstrecke zwischen Düsseldorf und Köln ermittelt die Polizei jetzt wegen eines möglichen Sabotageakts. Auf einer linken Plattform tauchte ein angebliches Bekennerschreiben auf. Die Bahnstrecke ist seit gestern gesperrt. Noch ist unklar, wann Züge wieder regulär fahren können. Die Verhandlungen um einen neuen Bundestrainer nehmen offenbar Fahrt auf. Nach Informationen der Bild-Zeitung hat es in New York ein erstes Treffen gegeben zwischen der DFB-Spitze und ihrem Wunschkandidaten Jürgen Klopp. Mehr als 4 Stunden sollen sie miteinander gesprochen haben. Klopp ist ja gerade in den USA als Fernsehexperte für die Fußball-WM. Und das trendet gerade online. Heute Abend stehen sich im WM-Viertelfinale Norwegen und Großbritannien gegenüber. Und die beiden Airlines, Norwegian und British Airways, liefern sich parallel dazu eine Insta-Wette. Die Idee hatten natürlich die Norweger. Wer verliert, muss morgen für einen Tag das Logo der anderen Airline auf Instagram zeigen. Jetzt schauen Airlines weltweit gespannt zu, wer das Rennen macht. Wir bringen die Schnitzel mit, schreibt Austrian Airlines auf Insta. Die Schweizer Swiss sagt, sie haben keine Zeit, sich das anzuschauen. Sie müssen sich auf Messi vorbereiten. Die Schweiz spielt ja in der Nacht um 3 gegen Argentinien.
17: Aber erst mal um 23 oder Norwegen gegen England.
16: Ja, und ich bin auch gespannt.
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18: Servus. Ja, wir hatten jetzt eine kleine Pause. Hydration Break, wie man neuerdings sagt. Jetzt sind wir aber wieder in der Luft und beobachten den Reiseverkehr von oben. Und wir schalten live in unseren Antenne Bayern und ADAC Verkehrsflieger zu unserem Staupiloten. Hallo Klaus.
19: Derzeit unterwegs über der A8, kurz vor der Landesgrenze Salzburg. Genau, frei nach dem Motto, dieses Wochenende Holiday, it could be so nice. Man kennt den Song von Madonna, der klingt auch deutlich besser.
18: Och, naja.
19: Ja, alle sind noch nicht in den Ferien. Es fehlt noch Bayern, Baden-Württemberg und Nordrhein-Westfalen. Dementsprechend jetzt auch die gute Nachricht. Zwischen dem Autobahnkreuz München-Süd und der Landesgrenze in Süden lebhafter, aber störungsfreier Verkehr. Und dasselbe gilt auch in Richtung Norden. Da hoffen wir mal, dass es so bleibt. Und damit zurück zur Antenne Bayern ins Studio.
18: Danke, Klaus, für die musikalischen Eindrücke aus der Luft. Grüße nach oben, wir hören dich gleich wieder. Haben aber auch noch die Bauarbeiten auf der A7 Fulda Richtung Würzburg. Zwischen dem Fulda A3 und Bad Brückenau Wildflecken. Hier 9 Kilometer Stau. Laut unserer Antenne Bayern Echtzeitmessung müsst ihr 38 Minuten mehr einplanen. Wir bleiben auf der A7 Ulm Richtung Füssenreute. Diesmal der Abschnitt zwischen Altenstadt an der Iller und dem Kreuz Memmingen. 12 Kilometer zäh, 14 Minuten gibt's extra. Die A9 Nürnberg Richtung München. Zwischen Langenbruck und Allershausen. Hier hakt's die ganze Zeit schon. Im Moment 21 Kilometer zäh, 25 Minuten kommen oben drauf. Und schauen wir noch auf die A99 Autobahnring München zwischen Hohenbrunn und Aschheim-Ismaning. Immer noch der verunglückte Wohnwagen, der geborgen werden muss. 10 Kilometer Stau hier, 14 Minuten euer Zeitverlust. Die neuesten Blitzer bayernweit nur bei uns. In Oberfranken wird geblitzt auf der B26 bei Viere-Trunstadt. 60 dürft ihr hier fahren. Außerdem in Füssen in der Tiroler Straße und Oberbayern ist mit dabei mit der B301 bei Hallberg-Moos. 80 sind erlaubt. Wenn ihr noch was gesehen habt, Staus oder Blitzer, dann sagt uns gerne kostenlos Bescheid. Ruft uns einfach an 0800 994 9000.
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17: Hallo, es wird noch heißer, gleich Linkin Park. Für euch die Millennium Hits, dazu die Flashbacks. Mit den Goo Goo Dolls und die aktuellen Hits Golden.
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Taylor Sound von Cat's Eye und Harry Styles hat eine neue, also neuen Song, American Girls. Kriegt ihr gleich noch hier bei uns auf Antenne Bayern. Ah, Sommer ist für mich lange draußen sitzen bleiben, endlos grillen, abkühlen am Lieblingssee, Eis und Wassermelone.

0: Ende oder auch dieses Klatschen der Flipflops auf dem Asphalt. Also Augen zu und Ohren auf. Wie klingt euer Sommer?
1: Sonnencreme-Geräusch tatsächlich. Kennt ihr das, wenn das so ja. macht? Sonnencreme-Geräusch. Wenn das aus der Tube rauskommt und so macht.
2: Mein Lieblingsgeräusch ist die Ruhe des Windes. Also nur, ich vergönne mir dem Ruhe und das klingt wirklich Sommer für mich.
3: Mein liebstes Sommergeräusch ist, wenn das frische, kühle Radler aufploppt. Mein liebstes Sommergeräusch ist Grillen, zirpende Grillen.
4: Das Zischen von einem Bier.
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18: Servus. Unser Antenne Bayern und ADAC Verkehrsflieger ist heute wieder im Einsatz und beobachtet für euch den Reiseverkehr. Aus der Luft holen wir uns die neuen Infos ab ins Cockpit zu unserem Staupiloten. Hallo Klaus.
19: Derzeit über der A10 Tauernautobahn und in beiden Richtungen. Absolut störungsfreier Verkehr. Also hier ist gar kein Problem. Das wird sicherlich in 14 Tagen hier anders ausschauen, wenn dann alle Bundesländer am Start sind. Aber jetzt und hier freie Fahrt und damit wieder zurück ins Studio zur Antenne Bayern.
18: Ah, das sind doch super Nachrichten. Danke Klaus fürs Melden. Wir hören dich gleich wieder. Dann schauen wir auf die A7 Fulda Richtung Würzburg. Zwischen dem Fuldaer Dreieck und Bad Brückenau Wildflecken. Hier 8 Kilometer Stau. Grund sind die Bauarbeiten. 27 Minuten dauert es länger, sagt unsere Antenne Bayern Echtzeitmessung. Wir bleiben auf der A7. Diesmal die Blockabfertigung am Grenztunnel Füssen. Das ist dann der Abschnitt A7 Ulm Richtung Füssen-Reute. Ab Nesselwang immer wieder 3 bis 4 Kilometer Stau. A9 haben wir noch, Nürnberg Richtung München. Hier zähfließender Verkehr zwischen Langenbruck und Allershausen und der erstreckt sich über 22 Kilometer ins

0: 24 Minuten an Zeit, die ihr hier liegen lasst. Die neuesten Blitzer bayernweit. Nur bei uns auf der B2 wird geblitzt. Bei Westendorf 110 sind hier erlaubt. Außerdem in der Oberpfalz in Regenstauf in der Buchenloher Straße. Und auf der A96 Landsberg am Lech. Hier ist Tempo 120. Wenn ihr noch was gesehen habt, Staus oder Blitzer, sagt uns gerne kostenlos Bescheid. Ruft uns an 0800 994 9000.
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0: Sommersamstag euch mit Antenne Bayern. Wie sieht der bei Mark Forster aus? Lieblingsort bei 30 Grad?
1: Am See. Ich wohne ja in Berlin und wir sind ja, sagen wir mal, naturmäßig jetzt nicht besonders gesegnet, aber wir haben Brandenburg um uns herum. Und da gibt es viele schöne Seen und auch viele Seen, die noch gar nicht so viele Leute kennen. Wenn man sich so ein bisschen auskennt, dann liegt man auch ab und zu, selbst im Sommer, fast alleine an einem wunderschönen.
0: Auch ein schönes Bild, oder? Mark Forster auf so einem Aufblasflamingo.

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11: Das Antenne Bayernwetter, die Eisdielen holen die nächste Ladung Stracciatella raus, die Freibad-Pommes brutzeln und die Biergärten, die wappnen sich für den Nachmittags- und Abend, die Runden. Genießt diesen Sommersonntag, bis zu 34 Grad kriegen wir heute. Aktuell 25 Grad Arach in der Oberpfalz, Trappstadt Unterfranken mit 27 und 29 Grad in Hengersberg in Niederbayern.
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13: Mit Cordula Senft um 15 Uhr. Grüß Gott. In Oberfranken hat sich ein Hacker Zugriff auf den PC einer Familie in Ebermannstadt verschafft und dann im Namen des 14-jährigen Sohnes einen Amoklauf an dessen Schule angekündigt. Die Schulleitung hat direkt die Polizei informiert und die hat den Jungen zu Hause befragt. Er wusste von nichts. Fast gleichzeitig kam eine nicht bestellte Pizzalieferung an. Schnell war dann klar, ein Hacker hatte sich in einem Chat auf der Plattform Discord, die viele Videospielfans nutzen, Fernzugriff auf den PC erschlichen. Die Polizei ermittelt. In Ostchina und in Taiwan haben sich hunderttausende Menschen vor dem herannahenden Taifun Bawi in Sicherheit gebracht. Die Behörden warnen vor heftigen Regenfällen, Überschwemmungen und Erdrutschen. Hunderte Flüge wurden gestrichen und Fährfahrten abgesagt. Aus Ärger über spielende Kinder hat eine Frau in der Oberpfalz kurzerhand deren Fußball einbehalten und damit einen Polizeieinsatz ausgelöst. Mehrere Kinder hatten Fußball in einem Garten in Hemau gespielt. Irgendwann landete der Ball auf dem Nachbargrundstück, wo in der Vergangenheit auch schon mal etwas zu Bruch gegangen sein soll. Die Nachbarin gab den Ball dann einfach nicht zurück. Die alarmierte Polizeistreife führte ein klärendes Gespräch mit allen. Jetzt haben die Kinder ihren Ball wieder. Das Porträt von Ex-Kanzlerin Angela Merkel beschert dem Bode-Museum in Berlin mehr Publikum. Seit das Gemälde hängt, sind die Besucherzahlen fast doppelt so hoch wie sonst. Rund 900 Gäste kommen aktuell jeden Tag vorbei. Das Bild stammt von dem jungen deutsch-französischen Künstler Jérémy Keras, den Merkel selbst ausgesucht hat. Und das trendet gerade online. Meldungen über eine mögliche Versöhnung, die sich im britischen Königshaus andeutet. Nach langer Zeit hat König Charles III. Seinen jüngeren Sohn Harry samt Familie wieder getroffen. Der Monarch empfing Harry, Meghan und die beiden Kinder Archie und Lilibet in seiner Residenz Highgrove. Die Enkelkinder hatte Charles das letzte Mal vor 4 Jahren gesehen. In den sozialen Medien wird das Treffen groß bejubelt und alle hoffen auf irgendwelche Fotos. Fotos oder weitere Infos, aber alles rein privat, heißt es von den Royals.
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14: Servus, Saisonauftakt für unseren Antenne Bayern und ADAC Verkehrsflieger. Wir beobachten für euch den Reiseverkehr aus der Luft. Jetzt sind wir im österreichischen Luftraum unterwegs. Alle frischen Infos gibt's von unserem Staupiloten.
15: Ja, hier ist noch wieder Klaus. Servus. Unterwegs derzeit über der A10 Tauernautobahn und zwischen dem Knoten Salzburg und der Tauernschleuse in beiden Richtungen störungsfreier Verkehr oder wie würde der Österreicher sagen, noch geherst, bis depp alles leibern. In diesem Sinne, gute Fahrt und zurück ins Studio zur Antenne Bayern.
14: Ja, ich werde narrisch. Ja. Wahnsinn, danke dir Klaus. Das sind ja gute Nachrichten, aber das sehen wir jetzt überall. Die Lage entspannt sich ein bisschen, auch auf der A7 Ulm Richtung Füssenreuth zwischen Altenstadt an der Iller und dem Kreuz Memmingen. Hier noch 11 Kilometer Stau, 17 Minuten braucht ihr länger laut unserer Antenne Bayern Echtzeitmessung. A7 Fulda Richtung Würzburg, hier zwischen dem Fulda A3 und Bad Brückenau Wildflecken. Da haben wir den ganzen Morgen schon Probleme, den ganzen Mittag auch über, jetzt noch 5 Kilometer Stau übrig, 20 Minuten euer Zeitverlust. Schauen wir noch auf die A9 Nürnberg Richtung München zwischen Langenbruck und Pfaffenhofen an der Ilm. Hier staut es sich auf 9 Kilometer, 13 Minuten kommen dazu. Die neuesten Blitzer bayernweit nur bei uns. Auf der B16 wird geblitzt bei Neuburg an der Donau, außerdem in Füssen in der Uferstraße und in Oberfranken auf der B303 bei Arzberg. Erlaubt sind 80. Und wenn ihr noch was gesehen habt, Staus oder Blitzer, dann sagt uns gerne kostenlos Bescheid. Einfach anrufen 0800 994 9000.
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11: Genießt den Samstag gleich. Shania Twain in der Playlist. Kaching! Yeah. Melanie Hills mit für euch mit den Flashbacks. Jessica Folker, mal super sanft und damit Wumms, Miles Smith.

0: nächsten Freitag in Mühldorf am Inn am Start. Michael Schulte und 5 AM für euch hier auf Antenne Bayern. Ja, manche klatschen sich das Zeug beim Beauty-Programm ins Gesicht. So eine schöne Schlamm- oder Moorpackung in Moosram bei Regensburg in der Oberpfalz wird durch den Schlamm gerobbt beim Wald- und Wiesenwedeln morgen am Sonntag. Birgit. Wild wird's.
1: Da gibt es quasi einen Hindernislauf. Und die Hindernisse sind geht schon ein bisschen von Alltagserfahrungen weg. Da gibt es eine Baugrube, die wurde dann umfunktioniert. Da wurde jetzt Stacheldraht drüber gespannt. Und das waren dann richtige Matschhügel und da muss man durchroppen. Also das muss man wissen.
0: Das klingt so ein bisschen nach Oberpfälzer Bootcamp.
1: Mit ganz viel Gaudi. Also nicht auf Zeit, sondern mit ganz viel Zusammenhalt. Weil wenn man irgendwo nicht drüber kommt, dann ist echt so, ich muss einmal lassen, auch keinen Dreckstecker, das ganze Dorf hilft zusammen.
0: Ah, sehr gut, wie es halt in Bayern so ist, ne? Ganz viel Spaß beim Dreckigmachen in Moos am Sonntag, 10 Uhr.

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17: Servus, unser Antenne Bayern und ADAC Verkehrsflieger ist heute für euch im Einsatz, hat den Reiseverkehr immer im Blick. In 13 Bundesländern ist ja schon soweit, sind schon die Sommerferien gestartet. Also schalten wir doch noch mal ein letztes Mal hoch zu unserem Staupiloten ins Cockpit. Hallo Klaus.
18: Derzeit unterwegs über der A8 auf Höhe des Chiemsees und wie das immer so ist gegen Nachmittag oder zumindest meistens nimmt einfach der Verkehr ab. Wir haben hier so ein bisschen Stauschau in Richtung Süden. Gerade an der Kurve am Chiemsee verzögert sich es ein bisschen, aber ansonsten zwischen dem Autobahnkreuz München Süd und der Landesgrenze störungsfreier Verkehr. Und damit nochmal zurück ins Studio zu Antenne Bayern.
17: Danke Klaus, guten Restflug wünschen wir dir und es ist, wie du sagst, es wird tatsächlich weniger. Wir sehen das auch an anderen Stellen, zum Beispiel auf der A7 Ulm Richtung Füssenreute zwischen Dettingen an der Iller und dem Kreuz Memmingen. 8 Kilometer Stau sind hier noch übrig. 16 Minuten braucht ihr länger laut unserer Antenne Bayern Echtzeitmessung. Wir bleiben auf der A7 Fulda Richtung Würzburg zwischen dem Fuldaer Dreieck und Bad Brückenau Wildflecken. Hier immer noch Probleme in der Baustelle. 8 Kilometer, aber auch hier wird es weniger. 20 Minuten kommen oben drauf. Schauen wir noch auf die A9 Nürnberg Richtung München zwischen Langenbruck und Allershausen. Auch hier spielt die Baustelle mit rein. Insgesamt 19 Kilometer zäh. 18 Minuten gibt es extra. Die neuesten Blitzer bayernweit nur bei uns. Auf der B2 wird geblitzt in Garmisch-Partenkirchen. Außerdem in Regenstauf in der Buchenloher Straße und auf der B10 bei Neu-Ulm. Hier sind 70 erlaubt. Und wenn ihr noch was gesehen habt, Staus oder Blitzer, sagt uns gerne kostenlos Bescheid. Ruft uns einfach an 0800 994 9000.

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Skrillex, gleich Joe und End of Beginning für euren Samstagnachmittag. Und kleiner Tipp-Reminder, ganz viele haben ja noch ihre WM-Tipprunden mit den Arbeitskollegen, den Nachbarn oder Freunden. Heute Norwegen, England, 23 Uhr. Spannend wird's und heiß, 43 Grad. Ja, sind schon ordentlich knackig.

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11: Bayernwetter das ganze Wochenende im Sommermodus. 24 Grad Schauenstein in Oberfranken, 28 im oberbayerischen Kreuth und 29 Grad in Fremdingen in Schwaben. Und so machen wir auch weiter morgen am Sonntag. Und auch in der neuen Woche, der Montag, wird sogar noch ein Ticken heißer.
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11: Mit Cordula Senft um 16 Uhr. Grüß Gott. Auf dem Balkon eines Wohnhauses in Schwarzenbach am Wald in Oberfranken ist eine Gasflasche explodiert. Grund war nach Angaben der Polizei ein noch nicht ganz erloschener Grill, dessen Feuer wieder entfacht worden war. Verletzt wurde niemand. Die Explosion hat Teile der Fassadenverkleidung beschädigt und Brandstellen hinterlassen. Die Polizei ermittelt wegen fahrlässiger Brandstiftung. Die Chancen stehen gut, dass Jürgen Klopp neuer Fußball-Bundestrainer wird. Die DFB-Spitze hat sich mit ihm auf wesentliche Eckpunkte eines möglichen Vertrages verständigt. Wird man sich mit Klopps derzeitigem Arbeitgeber Red Bull einig, sind beide Seiten zuversichtlich, dass die Verhandlungen erfolgreich abgeschlossen werden können. Das teilte der DFB nach einem Treffen mit Klopp in New York mit. Der Waldbrand im Süden Spaniens hat sich weiter ausgebreitet. Die Flammen haben nach Angaben der Behörden in der andalusischen Provinz Almeria schon über 6000 Hektar Wald und Busch zerstört. 12 Menschen kamen bisher ums Leben, darunter wohl auch mehrere Ausländer. Knapp 1500 Menschen mussten ihre Häuser und einen Campingplatz verlassen. Inzwischen erleichtern schwächere Winde und eine höhere Luftfeuchtigkeit der Feuerwehr die Löscharbeiten. Der amerikanische IT-Konzern Apple hat den ChatGPT-Hersteller OpenAI verklagt. Apple wirft dem Konkurrenten vor, Firmengeheimnisse gestohlen zu haben. Im Fokus stehen 2 ehemalige Apple-Mitarbeiter. Einer von ihnen ist heute Hardware-Chef von OpenAI. Und das trendet gerade online. Die bayerische Landeshauptstadt München ist jetzt am Wochenende ganz in Lila getaucht. Tausende Fans der südkoreanischen Megaband BTS feiern heute und morgen beim Konzert in der Allianz Arena. Lila ist ihre Farbe und der Wal ist ihr Tier. Die deutschen Fans haben sich deshalb vorher zusammengetan und 30.000 Papierwale gebastelt, die sie beim Konzert hochhalten wollen.
13: Süß.
11: Die beiden Gigs in München sind ja übrigens die einzigen von BTS in ganz Deutschland und natürlich seit Monaten ausverkauft.
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14: Servus, ja immer noch viel los auf der A9 Nürnberg Richtung München zwischen Langenbruck und Allershausen. Die Baustelle spielt hier natürlich auch eine Rolle. Insgesamt 16 Kilometer zäh. 16 Minuten gibt's extra laut unserer Antenne Bayern Echtzeitmessung. Dann haben wir ein Pannenfahrzeug ausgerechnet in der Baustelle liegen geblieben auf der A95 Garmisch-Partenkirchen Richtung München zwischen Monau-Kochel und Penzberg. 6 Kilometer Stau hier, 32 Minuten euer Zeitverlust im Moment. Dann schauen wir noch auf die A99 Autobahnring München und zwar in Fahrtrichtung München Süd, hier zwischen Haar und dem Kreuz München Süd. 6 Kilometer Stau auch hier. 32 Minuten kommen hier ebenfalls oben drauf. Die neuesten Blitzer bayernweit nur bei uns. Jackie.
8: Ich rufe an, weil ich einen Blitzer auf der Friedrich-Ebert-Straße in Regensburg 30er-Zone gesehen habe.
14: Dankeschön fürs Melden. Noch ein Blitzer in Nürnberg in der Bahnhofstraße und auf der B17 wird geblitzt, kurz vor Steingarten im 70er-Bereich. Und wenn ihr noch was gesehen habt, Staus oder Blitzer, dann sagt uns gerne kostenlos Bescheid. Ruft uns einfach an 0800 994 9000.
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0: die Knaller von Bibi Rexha für euch auf Antenne Bayern. 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
18: Samstagnachmittag 16:30, das Antenne Bayern Verkehrszentrum. Wir wollen, dass ihr immer gut ankommt. Bitte Vorsicht auf der A8 München-Stuttgart zwischen Dachau, Fürstenfeldbruck und Sulzemoos. Hier schiebt ein Radlfahrer sein Fahrrad entgegen der Fahrtrichtung, also super gefährlich hier. Die A99, die Ostumfahrung München Richtung Salzburg zwischen Ottobrunn und dem Kreuz München-Süd, da gab es auf der mittleren Spur einen Unfall. In der Gegenrichtung staut es sich ab H auf 8 Kilometer. Ihr braucht 42 Minuten länger, sagt die Antenne Bayern Echtzeit. Rauf auf die A95, Garmisch-Partenkirchen Richtung München zwischen Sinnelsdorf und Penzberg-Iffeldorf. Da ist in der Baustelle einer liegen geblieben. Die B2R, der mittlere Ring zwischen Dachauer Straße und Hansastraße. 2 Kilometer Stau, ihr braucht 20 Minuten länger. Und noch die B90, Saalfeld Richtung Hirschberg zwischen Omega-Kreuzung und Saaldorf. 2 Kilometer Stau, 17 Minuten plus. Die neuesten Blitzer bayernweit, nur bei uns in Oberbayern. In Fürstenfeldbruck auf der Augsburger Straße ein Schwabenblitzer in Neuses am Alten Sandberg und Mittelfranken B13 bei Weidenbach im 60er Bereich. Wenn ihr noch was habt, Stau oder Blitzer, dann gerne Bescheid geben. Da freuen wir uns immer. Ist kostenlos unter 0800 994 9000.
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Schönen Sommersamstag euch mit Antenne Bayern. Wenn wir im Farbkasten Rot und Blau mischen, dann kriegen wir, genau, Lila. Die Farbe von BTS. Ganz München leuchtet heute in Lila.

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13: Das Antenne Bayern Wetter 29 Grad, Waldenhofen im Allgäu, auch bei euch in Pfarrkirchen in Niederbayern 30 Grad, in Weibersbrunn in Unterfranken und im Sommermodus geht's auch morgen weiter und Montag die neue Woche sogar mit bis zu 36 Grad.
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15: Mit Cordula Senft um 17 Uhr. Grüß Gott. Nach dem Brand nahe des Nürnberger Messegeländes geht die Feuerwehr davon aus, noch den ganzen Tag mit Aufräumarbeiten beschäftigt zu sein. Außerdem wird nach Glutnestern gesucht. Das Feuer war am späten Abend im Bereich der ehemaligen Westernstadt in einem Waldgebiet ausgebrochen. Die Brandursache ist noch unklar. Verletzte gibt es nicht. Ein Campingplatz und ein Open-Air-Konzert in Nürnberg wurden vorsorglich geräumt, weil es so stark rauchte. Der Campingplatz ist seit dem Morgen wieder zugänglich. Das Poker um Jürgen Klopp als neuem Bundestrainer nimmt Fahrt auf. Nach dem Treffen in New York mit den Spitzen des DFB sehen beide Seiten gute Chancen auf eine Einigung. Jan-Henner Reitze.
16: Nach Angaben des DFB wurden bei dem mehrstündigen Gespräch die wesentlichen Eckpunkte eines möglichen Vertrags abgestimmt. Die Verhandlungen sollen in der kommenden Woche fortgesetzt werden. Nach der Mitteilung sind beide Seiten zuversichtlich. Bevor der 59-jährige Bundestrainer werden kann, muss allerdings noch sein bis 2029 laufender Vertrag mit Red Bull aufgelöst werden.
15: Nach einem Böschungsbrand an der wichtigen Bahnstrecke zwischen Düsseldorf und Köln wird jetzt ein Sabotageakt vermutet. Im Internet wurde ein Bekennerschreiben veröffentlicht, das von einer linksextremen Gruppierung stammen soll. Darin heißt es unter anderem, man habe Brandsätze in Kabelschächten deponiert. Die Strecke ist seit gestern gesperrt. Noch ist unklar, wann Züge wieder regulär fahren können. Immer mehr Menschen beschweren sich über verspätete oder auch verloren gegangene Briefe und Pakete. Bei der Bundesnetzagentur sind im ersten Halbjahr rund 36.000 solcher Beschwerden eingegangen. Die Post hält die Zahlen für aufgebläht. Das sei auch der neuen Website der Netzagentur mit Multiple-Choice-Fragen geschuldet. Da sei die Hemmschwelle für Verbraucher geringer. Viele Beschwerden seien unberechtigt, so die Post. Und das trendet gerade online. Bei dieser WM wird sogar der Rasen verkauft, und zwar der vom Endspiel. Fans können schon jetzt im offiziellen Shop der FIFA Teile des Spielfeldgrüns kaufen, auf dem dann am 19. Juli in East Rutherford um den Pokal gespielt wird. Im Netz wird da gerade viel danach gesucht. Die Rasenstücke werden dann nach der Partie dauerhaft in einem Acrylblock samt WM-Logo konserviert und verschickt. Kostenpunkt pro Stück 390 Euro.
17: So,
15: nicht schlecht. Es sind halt einfach 390 Euro für ein Stück Wiese. Aber
7: ja.
15: Gut.
7: Ja. Ja. Ich finde es ganz gut.
15: Das ist Antenne Bayern Verkehrszentrum. Wir wollen, dass ihr gut ankommt. Vorsicht bitte auf der A8 München-Stuttgart zwischen Dachau-Fürstenfeldbruck und Sulzumoos. Hier schiebt ein Radlfahrer sein Fahrrad entgegen der Fahrtrichtung. Schlechte Idee. Nochmal Radfahrer. A9 Nürnberg Richtung Berlin zwischen Hof West und Dreieck Bayerisches Vogtland. Dann die A99, die Ostumfahrung München Richtung Salzburg zwischen Otto Brunn und dem Kreuz München Süd. Da gab es einen Unfall. Linke und mittlere Spur sind gesperrt. Gegenrichtung Richtung München ab H 6 Kilometer.

0: Kilometer Stau. Ihr braucht 28 Minuten länger. Die neuesten Blitzer bayernweit, nur bei uns. Auf der B85 bei Bruck in der Oberpfalz, Oberfranken Blitzer, B303 bei Arzberg und in Oberbayern A96 bei Landsberg am Lech in der 120er-Zone. Und für mehr, gern Bescheid geben, kostenlos 0800 994 9000.
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0: Ah, der Freistaat duftet. Es ist eine Mischung aus Sonnencreme, frisch gemähtem Rasen und Grillschwaden. Macht's euch schön, gleich die Jungs von Blue. 90er Flashback dazu, Christina Aguilera. Genie in a Bottle. Und die aktuellen Hits kommen von Olivia Dean.
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0: Heigo, Khalid und Griffin mit Save My Love.
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0: Liebe ich. Save My Love, die neue von Kygo, hier für euch auf Antenne Bayern. Die Nudelsalate stehen bereit, Tomate Mozzarella wird noch geschnibbelt, Knoblauchbaguette ist am Start und alles, was drauf soll auf den Grillrost oder, wie heißt das eigentlich, die Mehrzahl von Grillrost?
1: Grillröster.
2: Ein Grillrost, zwei Grillrost.
1: Ja, gibt's auch keine Mehrzahl. Also Rost ist ja normal und dann Pluralrost gibt's ja kein Plural, deshalb vielleicht auch Grillrost.
3: Grillröste.
4: Nein. Sie haben aber auch die fiesen Fälle ausgesucht.
5: Ja, Grillrost, bleibt bei Grillrost. Roste wäre ja ein bisschen doof, ne?
1: Doch, Grillrost-Tee.
5: Rost-Tee, ich? Hm? Rost-Tee.
1: Da bin ich sehr sicher, Grillrost-Tee.
0: So ist es. Ein Grillrost, zwei Grillroste. Die Frau hat recht. Ja, wer auch sonst. Ante.

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12: Sechs, das Antenne Bayern Verkehrszentrum. Wir wollen, dass sie immer gut ankommt. Vorsicht bitte auf der A9 München Richtung Nürnberg. Hier liegt zwischen Schwabing und dem Frankfurter Ring eine Matratze. Dann die A96 Lindau Richtung München. Vorsicht, ungesicherte Unfallstelle zwischen Kisleck und Leutkirch Süd. Und die neuesten Blitzer bayernweit. Nur bei uns in Oberbayern auf der B15 bei Hohenpolding, Schwaben auf der B10 bei Neu-Ulm und in der Oberpfalz, da ist es die B85 bei Cham, 100 sind maximal erlaubt. Und für mehr gerne Bescheid geben, kostenlos unter 0800 994 9000.
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sich mal Work-Life-Balance. Untertags ein bisschen im Meer planschen, ein bisschen auf der Yacht schippern und abends dann Party Hard im Club. David Guetta für euch auf Antenne Bayern. Gleich super frischer Sound noch von Teddy Swims, Mr. Know-It-All und die Flashbacks wischen wir euch auch mit rein. Bayerns beste Musik mit Joan Osborne.

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7: Das Antenne Bayern Wetter. Auch am Abend bleibt es freundlich. Örtlich gibt es nur ein paar Quellwolken. Nachts sinken die Werte auf angenehme 17 bis 10 Grad. Morgen dann wieder viel Sonne und noch etwas heißer, 30 bis 36 Grad.
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7: Mit Cordula Senft um 18 Uhr. Grüß Gott. Nach tagelanger Trockenheit ist die Waldbrandgefahr in weiten Teilen Bayerns hoch. Die Polizei sagt Vorsicht auch bei vermeintlich erloschener Glut. So hatte ein Mann in Wildburgstetten in Mittelfranken einen größeren Behälter mit mehrerer Tage alter Asche auf seiner Wiese ausgeleert, als die plötzlich in Flammen aufging. In Neustadt an der Donau in Niederbayern fing eine Gartenhecke Feuer. Ursache war wohl eine nicht ganz erkaltete Feuerstelle. In Schwarzhofen in der Oberpfalz entzündeten sich Sträucher, als ein Mann Streugut in einem nahen Container verbrannte. Und in Mittelfranken hat eine brennende Eckballenpresse ein landwirtschaftlich genutztes Feld in Oberdachstetten in Brand gesteckt. Hier war der Grund ein technischer Defekt. In China und Taiwan sind Vorbereitungen auf den Taifun Bawi über 500.000 Menschen evakuiert worden. Außerdem wurden mehr als 1.000 Flüge gestrichen und der Fährverkehr eingestellt. Rund 70.000 Haushalte in Taiwan haben wegen des Sturms schon keinen Strom. Der chinesische Wetterdienst erwartet, dass der Taifun am frühen Sonntagmorgen auf Land trifft. Nach unserer Zeit wäre das dann gegen Mitternacht. Eine junge Frau aus Hessen ist beim Gleitschirmfliegen in den Tiroler Alpen tödlich verunglückt. Wie die österreichische Polizei mitteilte, stürzte die 28-Jährige in einen Wald bei Neustift im Stubaital. Ein Mann bemerkte die leblose Frau in rund 40 Metern Höhe in einer Baumkrone. Ein weiterer deutscher Gleitschirmflieger aus Nordrhein-Westfalen wurde in Tirol verletzt. Das Porträt von Ex-Kanzlerin Angela Merkel beschert dem Bode-Museum in Berlin mehr Publikum. Seit das Gemälde hängt, sind die Besucherzahlen fast doppelt so hoch wie sonst. Rund 900 Gäste kommen aktuell jeden Tag vorbei. Das Bild stammt vom jungen deutsch-französischen Künstler Jérémy Kéras, den Merkel selbst ausgesucht hatte. Und das trendet gerade online. Heute Abend stehen sich im WM-Viertelfinale Norwegen und Großbritannien gegenüber. Und die beiden Airlines, Norwegian und British Airways, liefern sich parallel dazu eine Instagram-Wette. Die Idee hatten natürlich die Norweger. Wer verliert, muss morgen für einen Tag das Logo der anderen Airline auf Instagram zeigen. Jetzt schauen Airlines weltweit gespannt zu, wer das Rennen macht. Das Antenne Bayern Verkehrszentrum um genau 6:03. Wir wollen, dass ihr gut ankommt. A3 Nürnberg Richtung Frankfurt zwischen Würzburg-Randersacker und Würzburg-Heidingsfeld. Ein kaputter PKW, die rechte Spur ist blockiert. A7 Füssen-Reute Richtung Ulm zwischen Dreieck-Kittistetten und Nersingen. Da liegt eine Metallplatte auf der Fahrbahn. Die neuesten Blitzer bayernweit nur bei uns in Oberbayern. A96 in Landsberg am Lech im 120er-Bereich. Niederbayern auf der B B12 in Simbach im 70er-Bereich und in Oberfranken auf der B303 bei Arzberg im 100er-Bereich. Wenn ihr noch was gesehen habt, Staus oder Blitzer, meldet es kostenlos unter der 0800 994 9000. Gute Fahrt!
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0: Servus Bayern, das ist der Eumerer. Ihr hört's mir jetzt mit einem neuen Song mit meiner besseren Hälfte, mit Max Giesinger. Neu und ab sofort auf Antenne Bayern. Großstadt Horst der Song und kehrt jetzt zu Bayerns bester Musik auf Antenne Bayern. Let's go.
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0: halb sieben, das Antenne Bayern Verkehrszentrum. Wir wollen, dass ihr gut ankommt. A3 Nürnberg Richtung Frankfurt zwischen Würzburg-Randersacker und Würzburg-Heidingsfeld. Ein kaputter PKW, da ist die rechte Spur blockiert. A9 Nürnberg Richtung Berlin zwischen Münchberg Süd und Münchberg Nord. Ein kaputter Bus, da sind auch Personen auf der Fahrbahn, außerdem Reifenteile auf der Fahrbahn. Und A9 München Richtung Nürnberg zwischen Kreuz München Nord und Garching Süd, da liegt ein Holzteil auf der Fahrbahn. Die neuesten Blitzer bayernweit nur bei uns in Schwaben auf der B10 Neu-Ulm im 70er-Bereich, in Nürnberg in der Bahnhofstraße im 50er-Bereich und in Oberbayern B15 Hohenpolding im 80er-Bereich. Wenn ihr noch was gesehen habt, Staus oder Blitzer, meldet es kostenlos unter der 0800 994 9000. Gute Fahrt.
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4: Das Antenne Bayern-Wetter auch am Abend bleibt es freundlich. Örtlich gibt es nur ein paar Quellwolken. Nachts sinken die Werte dann auf 17 bis 10 Grad. Morgen dann wieder viel Sonne und noch etwas heißer, 30 bis 36 Grad.
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4: Mit Cordula Senft um 19 Uhr. Grüß Gott. In Oberfranken endete eine Reise für 72 Businsassen erstmal mitten auf der Autobahn. Dem Reisebus ist auf der A9 bei Münchberg ein Reifen geplatzt. Wie die Polizei uns gerade mitgeteilt hat, stehen die Reisenden im Moment an der Böschung an der Autobahn und warten auf den Weitertransport. Die Chancen stehen gut, dass Jürgen Klopp neuer Fußball-Bundestrainer wird. Die DFB-Spitze hat sich mit ihm auf wesentliche Eckpunkte eines möglichen Vertrages verständigt. Wird man sich mit Klopps derzeitigem Arbeitgeber Red Bull einig, sind beide Seiten zuversichtlich, dass die Verhandlungen erfolgreich abgeschlossen werden können. Das teilte der DFB nach einem Treffen mit Klopp in New York mit. Der wohl letzte Mensch, der noch eine sogenannte eiserne Lunge genutzt hat, ist jetzt gestorben. Die US-Amerikanerin Martha Lillard war die letzte bekannte Polio-Überlebende, die in dem Eisengerät lebte, um dank Unterdruck atmen zu können. Die Kinderlähmung lähmte auch ihre Atemmuskulatur. Sie hatte sich als Kind noch infiziert, kurz bevor es dann einen Impfstoff gegen Polio gab. Inzwischen gab es auch modernere Alternativen, aber nach ihren Aussagen half ihr die eiserne Lunge am besten. Jetzt ist sie im Alter von 78 Jahren gestorben. Mehrere lebende und tote Küken sind in einer Schachtel an einer Straße nahe Pendling im Landkreis Regensburg gefunden worden. Die 19 noch lebenden Tiere wurden in eine Aufzucht gebracht, teilte die Polizei mit. Wann und von wem die Küken an der Straße am Waldrand ausgesetzt wurden, ist unklar. Der Karton hatte eine tschechische Aufschrift. Die Polizei sucht jetzt nach Zeugen. Und das trendet gerade online. Norwegen kämpft ja heute Abend um 23 Uhr gegen England um den Einzug ins Halbfinale. Natürlich mit seinem Star Erling Haaland. Ein US-Internetkünstler hat sich jetzt den Spaß gemacht und Fotos von Haaland ein bisschen verfremdet. Ganz ohne KI. Er hat zum Beispiel Haalands Gesicht auf einen Wischmopp geklebt und die Mopfransen passen super als Haare. Haaland unter einem Garderobenhaken sieht aus, als hätte er einen Wikingerhut auf. Die Memes haben schon viele Millionen Likes. Und auch von Haaland selbst kommen viele Lachsmilies. 6:02, das Antenne Bayern Verkehrszentrum. Wir wollen, dass ihr gut ankommt. A9 Nürnberg Richtung Berlin zwischen Münchberg Süd und Münchberg Nord. Wir haben es gerade in den Nachrichten gehört. Ein defekter Bus, da liegen auch Reifenteile auf der Fahrbahn. A92 Deggendorf Richtung München zwischen Kreuz Neufahrt und Unterschleißheim. Personen auf der Fahrbahn, ein Pannenfahrzeug. Die linke Spur ist blockiert. In der Gegenrichtung A92 München Richtung Deggendorf zwischen Landau an der Isar und Wallersdorf Fest, Gegenstände auf der Fahrbahn. Und B11 Mittenwald Richtung Wolfratshausen zwischen Walchensee und Urfeld. 1 Kilometer Stau, da braucht ihr 20 Minuten länger. Die neuesten Blitzer bayernweit nur bei uns. Auf der B505 in Pommersfelden im 100er-Bereich, in Schwaben auf der B10 in Neu-Ulm im 70er-Bereich und in Niederbayern auf der B12 am Salzweg im 100er-Bereich. Wenn ihr noch was gesehen habt, Staus oder Blitzer, meldet es kostenlos unter der 0800 994 9000. Gute Fahrt.
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6: Kurz nach 7:30 das Antenne Bayern Verkehrszentrum. Wir wollen, dass ihr gut ankommt. A9 Nürnberg Richtung Berlin zwischen Münchberg Süd und Münchberg Nord. Ein defekter Bus, da liegen auch Reifenteile auf der Fahrbahn. A92 München Richtung Deggendorf zwischen Landau an der Isar und Wallersdorf West. Gegenstände auf der Fahrbahn. A99 Ostumfahrung München Richtung Salzburg zwischen Aschheim-Ismaning und Rastplatz Aschheim. Ein Pannenfahrzeug, die linke Spur ist blockiert. Und B11 Mittenwald Richtung Wolfratshausen zwischen Walchensee und Urfeld. Immer noch 1 Kilometer Stau, da braucht ihr 20 Minuten länger. Die neuesten Blitzer bayernweit nur bei uns in Oberfranken auf der B303 bei Arzberg im 100er Bereich, Oberbayern Augsburger Straße in Fürstenfeldbruck im 60er Bereich und in Niederbayern auf der B12 Salzweg im 100er Bereich. Wenn ihr noch was gesehen habt, Staus oder Blitzer, meldet sie kostenlos unter der 0800 994 9000. Gute Fahrt.
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0: Das ist Antenne Bayern Wetter. Auch am Abend bleibt es freundlich, nur örtlich gibt es ein paar Quellwolken. Nachts sinken die Werte dann auf angenehme 17 bis 10 Grad. Morgen wieder viel Sonne und noch etwas heißer, 30 bis 36 Grad.
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0: Mit Cordula Senft um 20 Uhr. In Niederbayern ist eine 75-jährige Frau beim Baden in einem See in Wörth an der Isar ums Leben gekommen. Nach Angaben der Polizei ging sie unter, obwohl sie eine Schwimmhilfe für Erwachsene dabei hatte. Vorher hatte sie noch selbst auf ihre Lage aufmerksam machen können. Ersthelfer brachten die Frau ans Land. Trotz schneller Reanimationsversuche starb die 75-jährige laut Polizei noch am Badesee. Die tschechische Tennisspielerin Linda Noskova hat Wimbledon gewonnen und damit ihren ersten Grand-Slam-Titel gefeiert. Die 21-Jährige besiegte im Finale ihre Landsfrau Karolina Muchova in einem Nervenkrieg mit 6:2, 5:7 und 6:3. Sie sicherte sich damit ein Wimbledon-Rekordpreisgeld von rund 4,2 Millionen Euro. Mit im Stadion auch Prinzessin Kate. Sie saß in der Royal Box. Morgen steigt dann das Endspiel der Herren. Der Hamburger Alexander Zverev trifft auf den Italiener Jannik Sinner. Der Waldbrand im Süden Spaniens hat sich weiter ausgebreitet. Die Flammen haben nach Angaben der Behörden in der andalusischen Provinz Almeria schon über 6000 Hektar Wald und Busch zerstört. 12 Menschen kamen bisher ums Leben, darunter wohl auch mehrere Ausländer. Knapp 1000 Menschen mussten ihre Häuser und einen Campingplatz verlassen, darunter auch viele Touristen. Inzwischen erleichtern schwächere Winde und eine höhere Luftfeuchtigkeit der Feuerwehr die Löscharbeiten. Das Poker um Jürgen Klopp als neuem Bundestrainer nimmt Fahrt auf. Nach dem Treffen in New York mit den Spitzen des DFB sehen beide Seiten gute Chancen auf eine Einigung. Jan-Henne Reitze.
2: Nach Angaben des DFB wurden bei dem mehrstündigen Gespräch die wesentlichen Eckpunkte eines möglichen Vertrags abgestimmt. Die Verhandlungen sollen in der kommenden Woche fortgesetzt werden. Nach der Mitteilung sind beide Seiten zuversichtlich. Bevor der 59-jährige Bundestrainer werden kann, muss allerdings noch sein bis 2029 laufender Vertrag mit Red Bull aufgelöst werden.
0: Und das trendet gerade online. Wie macht man eigentlich Dino-Geräusche? Mit einer normalen Müsli-Schale. Der deutsche Musiker und YouTuber Marty Fischer imitiert auf Instagram mit einer Müsli-Schüssel einen Flugsaurier. Dafür streicht er mit einer Hand von der Mitte der Schüssel nach außen. Und so klingt das dann. Viele Nutzer sind begeistert und reagieren mit passenden Saurier-Memes. Nach 8, das Antenne Bayern Verkehrszentrum. Wir wollen, dass ihr gut ankommt. A7 Füssen-Reute Richtung Ulm zwischen Kempten-Leubas und Dietmannsried. Eine ungesicherte Unfallstelle. Personen auf der Fahrbahn. A7 Würzburg Richtung Fulda zwischen Bad Kissingen, Obertulba und Bad Brückenau-Wildflecken. Da liegt eine Eisenstange auf der Fahrbahn. Die linke Spur ist blockiert. A8 Salzburg Richtung München zwischen Bad Reichenhall. 1 Kilometer Stau. Ihr braucht 11 Minuten länger. A9 Nürnberg Richtung Berlin zwischen Münchberg Süd und Münchberg Nord. Ein defekter Bus, da liegen Reifenteile auf der Fahrbahn. Die neuesten Blitzer bayernweit nur bei uns. In der Oberpfalz B20 Cham im 90er-Bereich. In Schwaben auf der B10 Neu-Ulm im 70er-Bereich. Und in Oberfranken auf der B303 in Arzberg im 100er-Bereich. Wenn ihr noch was gesehen habt, Staus oder Blitzer, meldet sie gerne bei uns kostenlos unter der 0800 994 9000. Gute Fahrt.
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5: Kurz nach 8:30, das Antenne Bayern Verkehrszentrum. Wir wollen, dass ihr gut ankommt. Die A7 haben wir Füssenreuth Richtung Ulm. Bitte aufpassen. Zwischen Kempten-Leubers und Dietmannsried hier gab es einen Unfall. Weiter auf die A9 Nürnberg Richtung Berlin. Zwischen Bad Lobenstein und Schleiz, da steht ein Pannen-LKW auf der rechten Spur. Und dann haben wir noch ein Pannenauto auf der linken Spur. Auf der A99 Ostumfahrung München Richtung Salzburg. Bitte hier vorsichtig fahren. Zwischen Aschheim-Ismaning und dem Rastplatz Aschheim. Die neuesten Blitzer bayernweit. Nur bei uns stehen auf der B505 bei Pommersfelden in München in der Bodenseestraße und in Neu-Ulm hier auf der B10. Wenn ihr noch was habt, Staus oder Blitzer, ihr erreicht uns immer kostenlos unter der 0800 994 9000. Gute Fahrt euch.
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2: Schauen wir aufs Antenne Bayern Wetter. Der Abend ist fast überall wolkenlos. Aktuell melden Karlstadt in Unterfranken 25 Grad, Elchingen in Schwaben 24 und Regen in Niederbayern hier 20 Grad. Auch die Nacht heute, die ist meistens sternenklar. Die Werte gehen dann runter bis in der Früh auf 17 bis 10 Grad. Morgen, da wird's weitgehend sonnig und noch etwas heißer, 30 bis 36 Grad dann morgen. Nur im oberfränkischen Bergland, da bleibt's etwas erträglich.
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2: Mit Hendrik Daum um 21 Uhr. Einen schönen guten Abend. Nach dem Großbrand gestern Abend im Nürnberger Süden sucht die Polizei jetzt nach Zeugen. Das Feuer war auf dem Gelände der früheren Westernstadt Foxville Ranch ausgebrochen. Viele der leerstehenden Holzgebäude brannten nieder. Die Flammen griffen dann auch auf den umliegenden Wald in der Nähe des Max-Morlock-Stadions und des Messegeländes über. Ein Campingplatz und ein Open-Air-Konzert mussten geräumt werden. 380 Feuerwehrleute waren im Einsatz. Verletzt wurde zum Glück niemand. Die Kritik am Sparpaket für die gesetzlichen Krankenkassen, diese Kritik reißt nicht ab. Jetzt melden sich auch die Länder, Kommunen und die Hausärzte zu Wort. Sie warnen vor spürbaren Folgen für die medizinische Versorgung. Mehr von Thomas Pleskin.
3: Hamburgs Bürgermeister Tschentscher bezeichnete das Gesetz als Fehlleistung der Bundesregierung. Er kritisierte, versicherungsfremde Leistungen würden weiter aus Beiträgen statt aus Steuermitteln bezahlt. Der Hausärzteverband kündigte wegen der Sparvorgaben deutliche Einschnitte in den Praxen an und warnte vor Versorgungsproblemen, vor allem auf dem Land. Der Deutsche Landkreistag befürchtet zusätzliche Belastungen für Krankenhäuser. Das Sparpaket soll die gesetzlichen Krankenkassen ab 2027 finanziell entlasten und weitere Beitragserhöhungen verhindern.
2: Im Iran hat sich der neue oberste Führer Mojtaba Khamenei schriftlich zu Wort gemeldet. In einem Brief kündigt er Vergeltung für den Tod seines Vaters an. Es gebe eine Liste mit den Namen der Zielpersonen. Ayatollah Ali Khamenei war am ersten Tag des US-israelischen Kriegs gegen den Iran getötet worden. Mojtaba wurde zum Nachfolger seines Vaters ausgerufen. Er ist bislang aber noch nicht öffentlich aufgetreten. Der Poker um Jürgen Klopp als neuem Bundestrainer nimmt Fahrt auf. Nach dem Treffen in New York mit den Spitzen des DFB sehen beide Seiten gute Chancen auf eine Einigung. Einzelheiten von Jan-Henner Reitze.

0: Nach Angaben des DFB wurden bei dem mehrstündigen Gespräch die wesentlichen Eckpunkte eines möglichen Vertrags abgestimmt. Die Verhandlungen sollen in der kommenden Woche fortgesetzt werden. Nach der Mitteilung sind beide Seiten zuversichtlich. Klopp gilt als Wunschkandidat für die Nachfolge von Julian Nagelsmann nach dem frühen WM aus der Nationalmannschaft. Bevor der 59-jährige Bundestrainer werden kann, muss allerdings noch sein bis 2029 laufender Vertrag mit Red Bull aufgelöst werden.
1: Und das trendet gerade online. In 2 Stunden stehen sich heute Abend ja im WM-Viertelfinale Norwegen und Großbritannien gegenüber. Und die beiden Airlines, Norwegian und British Airways, die liefern sich parallel dazu eine Insta-Wette. Wer verliert, der muss morgen für einen Tag das Logo der anderen Airline auf Instagram zeigen. Jetzt schauen die anderen Airlines weltweit natürlich gespannt zu, wer das Rennen macht. Wir bringen die Schnitzel mit, schreibt zum Beispiel Austrian Airlines auf Insta. Die Schweizer Swiss, die sagt aber, sie haben keine Zeit, sich das anzuschauen, denn sie müssen sich ja auf Messi vorbereiten. Die Schweiz, die spielt in der Nacht ja gegen Argentinien. Das Antenne Bayern Verkehrszentrum. Wir wollen, dass ihr gut ankommt. 2 Meldungen haben wir. Einmal die A7 Füssenreuth Richtung Ulm. Hier gab es einen Unfall zwischen Kempten-Leubas und Dietmannsried. Und die A92 Deggendorf Richtung München. Bitte hier vorsichtig fahren zwischen dem Kreuz Neufern und Unterschleißheim. Da liegen größere Gegenstände auf der Straße. Die neuesten Blitzer bayernweit. Nur bei uns stehen in Würzburg auf der B19, auf der B20 bei Cham und in Fürstenfeldbruck hier in der Augsburger Straße. Wenn ihr noch was habt, Staus oder Blitzer, ihr erreicht uns immer kostenlos unter der 0800 994 9000. Eine gute Fahrt euch.
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2: Das Antenne Bayern Verkehrszentrum, wir wollen, dass ihr gut ankommt. Bitte aufpassen auf der A93 Kiefersfelden-Rosenheim hier in beiden Richtungen zwischen Brandenburg und Reichenhardt. Da sind Menschen auf der Fahrbahn. Und noch die A96 München Richtung Lindau. Auch hier bitte vorsichtig fahren, denn zwischen München-Leim und München-Blumenau, da liegt ein Reifen auf der Straße. Die neuesten Blitzer bayernweit nur bei uns stehen auf der B505 bei Pommersfelden, in Neuburg an der Donau auf der B16 und in Füssen hier in der Augsburger Straße. Wenn ihr noch was habt, Staus oder Blitzer, ihr erreicht uns immer kostenlos unter der 0800 994 9000. Gute Fahrt euch.
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0: Das Antenne Bayern Wetter. Die Nacht wird überwiegend sternenklar und so gehen die Temperaturen bis in der Früh runter auf 17 bis 10 Grad. Morgen geht's dann wieder sonnig weiter bei Temperaturen zwischen 28 und 34 Grad. Auch der Montag bringt Sonnenschein von früh bis spät. Es wird noch ein bisschen heißer bis 36 Grad. Am Dienstag kann es dann erste Gewitter geben.
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0: Mit Hendrik Daum einen schönen guten Abend. Nach dem Großbrand im Nürnberger Süden sucht die Polizei jetzt nach Zeugen. Wer gestern Abend rund um die frühere Westernstadt Foxville Ranch etwas Verdächtiges beobachtet hat, der soll sich bitte melden. Die Flammen griffen auch auf den umliegenden Wald über. Rund 3000 Quadratmeter Fläche waren betroffen. Ein Campingplatz und ein Open-Air-Konzert mussten geräumt werden. Verletzt wurde zum Glück niemand. Erst gestern haben erst der Bundestag, dann der Bundesrat den Weg für die Reform bei den gesetzlichen Krankenkassen freigemacht. Die Kritik daran reißt aber nicht ab. Neben der Opposition melden sich jetzt auch die Länder, die Kommunen und Hausärzte zu Wort. Thomas Pleskin berichtet.
2: Hamburgs Bürgermeister Tschentscher bezeichnete das Gesetz als Fehlleistung der Bundesregierung. Er kritisierte, versicherungsfremde Leistungen würden weiter aus Beiträgen statt aus Steuermitteln bezahlt. Der Hausärzteverband kündigte wegen der Sparvorgaben deutliche Einschnitte in den Praxen an und warnte vor Versorgungsproblemen, vor allem auf dem Land. Der Deutsche Landkreistag befürchtet zusätzliche Belastungen für Krankenhäuser.
0: Der Streit um mögliche Sparpläne bei Volkswagen erspitzt sich zu. Der Betriebsrat wirft der Konzernspitze vor, die Belegschaft über einen möglichen Stellenabbau im Unklaren zu lassen. Nach Medienberichten könnten weltweit mehr als 100.000 Arbeitsplätze wegfallen. Offiziell bestätigt hat Volkswagen das bislang nicht. Die Bahnstrecke zwischen Düsseldorf und Köln ist vermutlich durch einen Brandanschlag lahmgelegt worden. Davon gehen Polizei und Staatsanwaltschaft mittlerweile aus. Auf einer Plattform im Internet wurde außerdem ein mutmaßliches Bekennerschreiben veröffentlicht. Darin ist von Brandsätzen in einem Kabelschacht die Rede. Wann die Züge wieder regulär fahren können, ist weiterhin unklar. Die Bahn jedenfalls spricht von immensen Schäden. Jürgen Klopp ist im Amt des Bundestrainers offenbar einen großen Schritt näher gekommen. Die DFB-Spitze hat sich mit ihrem Wunschkandidaten auf die Eckpunkte eines möglichen Vertrags geeinigt. Jetzt fehlt nach Angaben des Verbands nur noch eine Einigung mit Klopps aktuellem Arbeitgeber Red Bull. Ja, und bei der WM, da geht's heute Abend weiter um den Einzug ins Halbfinale. Erst spielen in einer Stunde Norwegen und England, danach um 3 Uhr nachts unserer Zeit Argentinien und die Schweiz. Und das trendet gerade online. Meldungen über eine mögliche Versöhnung, die sich im britischen Königshaus andeutet. Denn König Charles III. Hat angeblich zum ersten Mal seit Jahren wieder seinen jüngeren Sohn Harry mitsamt dessen Familie getroffen. Der Monarch empfing Harry, Meghan und die beiden Kinder Archie und Lilibet in seiner Residenz Highgrove.

0: Die Enkelkinder hatte Charles das letzte Mal vor 4 Jahren gesehen. In den sozialen Medien wird das Treffen groß bejubelt. Das Antenne Bayern Verkehrszentrum. Wir wollen, dass ihr gut ankommt. Eine Meldung haben wir von der A6 Heilbronn Richtung Nürnberg. Bitte aufpassen, zwischen Lichtenau und Neuendettelsau, da steht ein unbeleuchtetes Pannenauto. Die neuesten Blitzer bayernweit nur bei uns stehen auf der B505 bei Pommersfelden, in Neuburg an der Donau auf der B16 und in Füssen hier in der Augsburger Straße. Wenn ihr noch was habt, Staus oder Blitzer, ihr erreicht uns immer kostenlos unter der 0800 994 9000. Gute Fahrt euch.
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0: Heigo, Khalid und Griffin mit Save My Love.
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5: Das Antenne Bayern Verkehrszentrum. Wir wollen, dass ihr gut ankommt. Eine Meldung haben wir von der A3 Nürnberg Richtung Passau. Bitte aufpassen. Zwischen Sinzing und dem Kreuz Regensburg, da steht ein unbeleuchtetes Pannenauto auf dem Standstreifen. Die neuesten Blitzer bayernweit. Nur bei uns stehen in Würzburg auf der B19, auf der B20 bei Cham und noch einer auf der B304 hier bei Teisendorf. Wenn ihr noch was habt, Staus oder Blitzer, ihr erreicht uns immer kostenlos unter der 0800 994 9000. Gute Fahrt euch.
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0: Das Antenne Bayern Wetter. Die Nacht wird überwiegend sternenklar und so gehen die Temperaturen bis in der Früh runter auf 17 bis 10 Grad. Morgen geht's dann wieder sonnig weiter bei Temperaturen zwischen 28 und 34 Grad. Auch der Montag bringt Sonnenschein von früh bis spät. Es wird noch ein bisschen heißer bis 36 Grad. Am Dienstag kann es dann erste Gewitter geben.
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0: Mit Hendrik Daum einen schönen guten Abend. Nach dem Großbrand gestern Abend im Nürnberger Süden sucht die Polizei jetzt nach Zeugen. Das Feuer war auf dem Gelände der früheren Westernstadt Foxville Ranch ausgebrochen. Viele der leerstehenden Holzgebäude brannten nieder. Die Flammen griffen auch auf den umliegenden Wald über in der Nähe des Max-Morlock-Stadions und des Messegeländes. Ein Campingplatz und ein Open-Air-Konzert mussten geräumt werden. 380 Feuerwehrleute waren im Einsatz. Verletzt wurde zum Glück niemand. Der Sozialverband Deutschland stellt sich hinter die geplante Reform der Minijobs. Die sollen nämlich im Gegensatz zu jetzt voll rentenversicherungspflichtig werden. Das sei ein wichtiger Beitrag, um Altersarmut zu bekämpfen, heißt es. CSU-Chef Söder hält dagegen an den bisherigen Minijobs fest und warnt vor Folgen für Gastronomie, Handel und Landwirtschaft. Die Bahnstrecke zwischen Düsseldorf und Köln ist vermutlich durch einen Brandanschlag lahmgelegt worden. Davon gehen Polizei und Staatsanwaltschaft mittlerweile aus. Auf einer Plattform im Internet wurde ein mutmaßliches Bekennerschreiben veröffentlicht. Daran ist von Brandsätzen in einem Kabelschacht die Rede. Wann die Züge wieder regulär fahren können, ist weiterhin unklar. Die Bahn spricht von immensen Schäden. Im Iran hat sich der neue oberste Führer Mojtaba Khamenei schriftlich zu Wort gemeldet. In einem Brief kündigt er Vergeltung für den Tod seines Vaters an. Es gebe eine Liste mit den Namen der Zielpersonen. Ayatollah Ali Khamenei war am ersten Tag des US-israelischen Kriegs gegen den Iran getötet worden. Mojtaba wurde zum Nachfolger seines Vaters ausgerufen. Er ist bislang aber noch nicht öffentlich aufgetreten. Der Poker um Jürgen Klopp als neuen Bundestrainer nimmt Fahrt auf. Nach dem Treffen in New York mit den Spitzen des DFB sehen beide Seiten gute Chancen auf eine Einigung. Die Einzelheiten von Jan-Henner Reitze.
2: Nach Angaben des DFB wurden bei dem mehrstündigen Gespräch die wesentlichen Eckpunkte eines möglichen Vertrags abgestimmt. Die Verhandlungen sollen in der kommenden Woche fortgesetzt werden. Nach der Mitteilung sind beide Seiten zuversichtlich. Klopp gilt als Wunschkandidat für die Nachfolge von Julian Nagelsmann nach dem frühen WM-Aus der Nationalmannschaft. Bevor der 59-jährige Bundestrainer werden kann, muss allerdings noch sein bis 2029 laufender Vertrag mit Red Bull aufgelöst werden.
0: Und das trendet gerade online. Gerade eben war Anpfiff der WM-Viertelfinalpartie Norwegen gegen England oder auch Erling Haaland gegen Harry Kane. Und die beiden Airlines, Norwegian und British Airways, die liefern sich parallel dazu eine Insta-Wette. Wer verliert, der muss morgen für einen Tag das Logo der anderen Airline auf Instagram zeigen. Jetzt schauen natürlich die anderen Airlines weltweit gespannt zu, wer das Rennen macht. Wir bringen die Schnitzel mit, schreibt Austrian Airlines auf Instagram. Die Schweizer Swiss sagt dagegen, sie haben keine Zeit, sich das anzuschauen. Sie müssen sich nämlich jetzt auf Messi vorbereiten. Die Schweiz spielt ja in der Nacht gegen Argentinien. Das Antenne Bayern Verkehrszentrum. Wir wollen, dass ihr gut ankommt. Eine Meldung haben wir von der A3 Nürnberg Richtung Passau. Bitte aufpassen. Zwischen Sinzing und dem Kreuz Regensburg, da steht ein unbeleuchtetes Pannenauto auf dem Standstreifen. Die neuesten Blitzer bayernweit. Nur bei uns stehen in Würzburg auf der B19, auf der B20 bei Cham und noch einer auf der B304 hier bei Teisendorf. Wenn ihr noch was habt, Staus oder Blitzer, ihr erreicht uns immer kostenlos unter der 0800 994 9000. Gute Fahrt euch.
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3: Das Antenne Bayern Verkehrszentrum, wir wollen, dass ihr gut ankommt. Die A7 haben wir Ulm Richtung Fulda, bitte aufpassen, zwischen Kitzingen und Würzburg-Estenfeld. Da steht ein unbeleuchtetes Pannenauto auf dem Standstreifen. Dann die A7 Füssenreuth Richtung Ulm, bitte hier ebenfalls vorsichtig fahren, zwischen Dietmannsried und Bad Grönenbach, da liegen Fahrzeugteile auf der Straße. Und die A95 Garmisch-Partenkirchen Richtung München, hier Gefahr durch ein totes Tier, zwischen Penzberg-Iffeldorf und Seeshaupt. Die neuesten Blitzer bayernweit, nur bei uns, stehen auf der B505 bei Pommersfelden, in Neuburg an der Donau auf der B16 und in Friedberg hier in der Augsburger Straße. Wenn ihr noch was habt, Staus oder Blitzer, ihr erreicht uns immer kostenlos unter der 0800 994 9000. Gute Fahrt euch!

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0: Das Antenne Bayern Wetter. Im Moment ist der Himmel überwiegend klar bei Tiefstwerten zwischen 17 und 10 Grad. Heute am Sonntag geht's dann wieder sonnig weiter bei Temperaturen zwischen 28 und 34 Grad. Auch der Montag bringt Sonnenschein von früh bis spät. Es wird noch ein bisschen heißer bis 36 Grad. Ab Dienstag kann es dann erste Gewitter geben.
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0: Mit Hendrik Daum, grüß Gott. Im unterfränkischen Kitzingen ist ein 19-Jähriger der Polizei davongerast und hat danach einen Unfall gebaut. Die Polizei wollte ihn stoppen, weil das Auto wohl mit falschem Namen gemietet wurde. Bei seiner Flucht krachte er erst gegen eine Leitplanke und dann in ein anderes Auto. Der 19-Jährige, sein gleichaltriger Beifahrer und die Fahrerin des anderen Autos wurden leicht verletzt. Die Polizei hat den jungen Mann vorübergehend festgenommen und ermittelt jetzt gegen ihn, unter anderem wegen Betrug und Gefährdung des Straßenverkehrs. Erst hat der Bundestag, dann der Bundesrat den Weg freigemacht für die Reform bei den gesetzlichen Krankenkassen. Doch die Kritik daran, die reißt nicht ab. Neben der Opposition melden sich jetzt auch die Länder, die Kommunen und Hausärzte zu Wort. Thomas Pleskin berichtet.
2: Hamburgs Bürgermeister Tschentscher bezeichnete das Gesetz als Fehlleistung der Bundesregierung. Er kritisierte, versicherungsfremde Leistungen würden weiter aus Beiträgen statt aus Steuermitteln bezahlt. Der Hausärzteverband kündigte wegen der Sparvorgaben deutliche Einschnitte in den Praxen an und warnte vor Versorgungsproblemen, vor allem auf dem Land. Der Deutsche Landkreistag befürchtet zusätzliche Belastungen für Krankenhäuser.
0: Der Streit um mögliche Sparpläne bei Volkswagen spitzt sich zu. Der Betriebsrat wirft der Konzernspitze vor, die Belegschaft über einen möglichen Stellenabbau im Unklaren zu lassen. Nach Medienberichten könnten weltweit mehr als 100.000 Arbeitsplätze wegfallen. Offiziell bestätigt hat Volkswagen das bislang noch nicht. Die Bahnstrecke zwischen Düsseldorf und Köln ist vermutlich durch einen Brandanschlag lahmgelegt worden. Davon gehen Polizei und Staatsanwaltschaft mittlerweile aus. Auf einer Plattform im Internet wurde ein mutmaßliches Bekennerschreiben veröffentlicht. Darin ist von Brandsätzen in einem Kabelschacht die Rede. Wann die Züge wieder regulär fahren können, ist weiterhin unklar. Die Bahn spricht von immensen Schäden. Wir schauen zur Fußball-WM und da ist gerade Halbzeit bei der Viertelfinalpartie zwischen Norwegen und England und da steht es 1:1. Ja, und heute Nacht um 3 Uhr unserer Zeit wird dann das letzte WM-Viertelfinale angepfiffen zwischen Argentinien und der Schweiz. Und das trendet gerade online. Meldungen über eine mögliche Versöhnung, die sich im britischen Königshaus andeutet. Denn König Charles III. Hat angeblich zum ersten Mal seit Jahren wieder seinen jüngeren Sohn Harry mitsamt dessen Familie getroffen. Der Monarch empfing Harry, Meghan und die beiden Kinder Archie und Lilibet in seiner Residenz Highgrove. Die Enkelkinder hatte Charles das letzte Mal vor 4 Jahren gesehen. In den sozialen Medien wird das Treffen groß bejubelt. Das Antenne Bayern Verkehrszentrum. Wir wollen, dass ihr gut ankommt. Die A7 haben wir Ulm Richtung Fulda. Bitte aufpassen zwischen Kitzingen und Würzburg-Estenfeld. Da steht ein unbeleuchtetes Pannenauto auf dem Standstreifen. Dann die A7 Füssenreuth Richtung Ulm. Bitte hier ebenfalls vorsichtig fahren zwischen Dietmannsried und Bad Grönenbach. Da liegen Fahrzeugteile auf der Straße. Und die A95 Garmisch-Partenkirchen Richtung München. Hier Gefahr durch ein totes Tier zwischen Penzberg-Iffeldorf und Seeshaupt. Die neuesten Blitzer bayernweit nur bei uns stehen auf der B505 bei Pommersfelden, in Neuburg an der Donau auf der B16 und in Friedberg hier in der Augsburger Straße. Wenn ihr noch was habt, Staus oder Blitzer, ihr erreicht uns immer kostenlos unter der 0800 994 9000. Gute Fahrt euch.
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1: Das Antenne Bayern Verkehrszentrum. Wir wollen, dass ihr gut ankommt. Eine Meldung haben wir von der A9 München Richtung Nürnberg. Bitte aufpassen. Zwischen Manching und Ingolstadt Süd, da steht auf dem Standstreifen ein unbeleuchtetes Pannenauto. Die neuesten Blitzer bayernweit. Nur bei uns stehen auf der B505 bei Pommersfelden, in Neuburg an der Donau auf der B16 und in Friedberg hier in der Augsburger Straße. Wenn ihr noch was habt, Staus oder Blitzer, ihr erreicht uns immer kostenlos unter der 0800 994 9000. Gute Fahrt euch.
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6: Das Antenne Bayern Wetter. Im Moment ist der Himmel überwiegend klar bei Tiefstwerten zwischen 17 und 10 Grad. Heute am Sonntag geht es dann wieder sonnig weiter bei Temperaturen zwischen 28 und 34 Grad. Auch der Montag bringt Sonnenschein von früh bis spät. Es wird noch ein bisschen heißer bis 36 Grad. Ab Dienstag kann es dann erste Gewitter geben.
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6: Mit Hendrik Daum, grüß Gott. CSU-Chef Söder spricht sich klar dafür aus, Minijobs beizubehalten. Denn so Söder, eine Abschaffung der Minijobs würde wichtigen Branchen wie der Gastronomie, dem Einzelhandel oder auch der Landwirtschaft

0: schwer schaden. Die schwarz-rote Koalition prüft derzeit, ob Minijobs in die Rentenversicherung einbezogen werden könnten. Dieses Vorhaben begrüßt der Sozialverband Deutschland ausdrücklich als wichtigen Schritt gegen Altersarmut, besonders für Frauen. Nach dem mutmaßlichen Brandanschlag auf die Bahnstrecke zwischen Düsseldorf und Köln läuft der Bahnverkehr dort jetzt wieder. Das teilte die Deutsche Bahn vor kurzem mit. Die wichtige Verbindung wurde vermutlich durch einen vorsätzlichen Akt lahmgelegt. Im Internet ist ein Bekennerschreiben einer linksextremen Gruppe aufgetaucht. Sie schreiben darin, dass sie Brandsätze in Kabelschächten deponiert und gezündet haben. Der Staatsschutz ermittelt. Im Iran hat sich der neue oberste Führer Mojtaba Khamenei schriftlich zu Wort gemeldet. In einem Brief kündigt er Vergeltung für den Tod seines Vaters an. Es gebe eine Liste mit den Namen der Zielpersonen. Ayatollah Ali Khamenei war am ersten Tag des US-israelischen Kriegs gegen den Iran getötet worden. Mojtaba wurde zum Nachfolger seines Vaters ausgerufen. Er ist bislang aber noch nicht öffentlich aufgetreten. Im unterfränkischen Kitzingen ist ein 19-Jähriger der Polizei davongerast und hat danach einen Unfall gebaut. Die Polizei wollte ihn stoppen, weil das Auto wohl mit falschem Namen gemietet wurde. Bei seiner Flucht krachte er erst gegen eine Leitplanke und dann in ein anderes Auto. Der 19-Jährige, sein gleichaltriger Beifahrer und die Fahrerin des anderen Autos wurden leicht verletzt. Die Polizei hat den jungen Mann vorübergehend festgenommen und ermittelt jetzt gegen ihn, unter anderem wegen Betrugs und Gefährdung des Straßenverkehrs. Und wir schauen zur Fußball-WM. Da läuft gerade noch die Viertelfinalpartie zwischen Norwegen und England. Und kurz vor Schluss steht es hier 1:1. Es wird wohl eine Verlängerung geben. Und in 2 Stunden, also um 3 Uhr nachts unserer Zeit, wird dann das letzte WM-Viertelfinale angepfiffen zwischen Argentinien und der Schweiz. Und das trendet gerade online. FIFA-Präsident Gianni Infantino, denn der schließt eine erneute Erweiterung des WM-Teilnehmerfelds auf 64 Nationen nicht aus. Nach der aktuellen WM mit 48 Mannschaften solle man auf jeden Fall über eine weitere Vergrößerung nachdenken. Das sagte Infantino in einem Interview. Er betonte, die ganze Welt müsse von der WM träumen dürfen und nicht nur Europa und Südamerika. Die laufende WM mit 48 Teams bezeichnete er als einen riesigen Erfolg. Das Antenne Bayern Verkehrszentrum. Wir wollen, dass ihr gut ankommt. Eine Meldung haben wir, kommt von der A9 München Richtung Nürnberg. Bitte aufpassen, zwischen Greding und Hilpoltstein, da läuft eine Unfallaufnahme. Die neuesten Blitzer bayernweit nur bei uns stehen auf der B20 bei Cham, in München in der Bodenseestraße und in Neu-Ulm noch einer hier auf der B10. Wenn ihr noch was habt, Staus oder Blitzer, ihr erreicht uns immer kostenlos unter der 0800 994 9000. Gute Fahrt euch.
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Das Antenne Bayern Verkehrszentrum. Wir wollen, dass ihr gut ankommt. Eine Meldung haben wir, kommt von der A9 München Richtung Nürnberg. Bitte aufpassen. Zwischen Greding und Hilpoltstein, da läuft eine Unfallaufnahme. Die neuesten Blitzer bayernweit nur bei uns stehen auf der B20 bei Cham, in München in der Bodenseestraße und in Neu-Ulm noch einer hier auf der B10. Wenn ihr noch was habt, Staus oder Blitzer, ihr erreicht uns immer kostenlos unter der 0800 994 9000. Gute Fahrt euch!

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2: Das Antenne Bayern Wetter. Im Moment ist der Himmel überwiegend klar bei Tiefstwerten zwischen 17 und 10 Grad. Heute am Sonntag geht es dann wieder sonnig weiter bei Temperaturen zwischen 28 und 34 Grad. Auch der Montag bringt Sonnenschein von früh bis spät. Es wird noch ein bisschen heißer bis 36 Grad. Ab Dienstag kann es dann erste Gewitter geben.
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2: Mit Hendrik Daum, grüß Gott. Nach dem Großbrand am Freitagabend im Nürnberger Süden sucht die Polizei nach Zeugen. Das Feuer war aus bisher noch unbekannter Ursache auf dem Gelände der früheren Westernstadt Foxville Ranch ausgebrochen. Viele der leerstehenden Holzgebäude brannten nieder. Die Flammen griffen auch auf den umliegenden Wald in der Nähe des Messegeländes über. Ein Campingplatz und ein Open-Air-Konzert mussten geräumt werden. 380 Feuerwehrleute waren im Einsatz. Verletzt wurde zum Glück niemand. Nach dem mutmaßlichen Brandanschlag auf die Bahnstrecke zwischen Düsseldorf und Köln läuft der Bahnverkehr seit dem Abend dort wieder. Die wichtige Verbindung wurde vermutlich durch einen vorsätzlichen Akt lahmgelegt. Im Internet ist ein Bekennerschreiben einer linksextremen Gruppe aufgetaucht. Sie schreiben darin, dass sie Brandsätze in Kabelschächten deponiert und gezündet hätten. Der Staatsschutz ermittelt. Erst hat der Bundestag, dann der Bundesrat den Weg freigemacht für die Reform bei den gesetzlichen Krankenkassen. Doch die Kritik daran, die reißt nicht ab.